0: In im Schnitt rund 2,02 Euro und damit einige Cent mehr als noch vor wenigen Tagen. Auch Diesel verteuerte sich und liegt inzwischen bei gut 2,10 Euro pro Liter. Der Aufwärtstrend zeigt sich damit bei beiden Kraftstoffarten. Autofahrer müssen sich auf erneut höhere Kosten als eigentlich nötig einstellen. In Europa sind rund 68.000 US-Soldaten stationiert, die meisten in Deutschland. Ein von US-Präsident Trump angekündigter Abzug rückt die Standorte Ramstein und Stuttgart in den Fokus. Bundeskanzler Merz sieht's gelassen. Ebenso die meisten deutschen Bürger.
1: Das ist sicher kein Beitrag zur Vertrauensstärkung. Ich sehe das aber auch als klare weitere Aufforderung an die Europäer, sich selber um das Thema Sicherheit viel stärker zu kümmern als bisher.
2: Als drittgrößte Volkswirtschaft der Welt sollte man seine Sicherheit doch in die eigene Hand nehmen und sich nicht auf einen launigen Menschen aus dem Weißen Haus verlassen.
3: Also ich glaube, zu Zeiten Trump bekommen wir überhaupt keine Sicherheit von Seiten der Amerikaner.
4: Und noch sind die Amerikaner ja auch nicht weg. Dieser Herr da in Washington ändert ja seine Meinung fast minütlich. Nein, ich habe keine Angst.
5: Das wird uns schwächen, dieser Truppenabzug. Wir müssen schauen, dass wir uns selber verteidigen können. Da müssen wir jetzt ein bisschen Gas geben.
6: Ja, ich glaube, wichtig ist es jetzt irgendwie die Bundeswehr aufzurüsten. Das Versäumte der letzten Jahre irgendwie so schnell wie möglich nachholen.
0: Die Bundeswehr will ein Minenjagdboot der Marine in Richtung Straße von Hormuz verlegen. Das Schiff soll den Stützpunkt Kiel verlassen und näher an ein mögliches Einsatzgebiet gebracht werden. Ein tatsächlicher Einsatz setzt allerdings noch ein Mandat des Bundestags voraus. Nach Angaben des Verteidigungsministeriums dient die Verlegung vor allem der schnellen Einsatzbereitschaft. Hintergrund ist die angespannte Sicherheitslage in der Region. Der Vorsitzende der SPD-Bundestagsfraktion Mirsch drängt auf Nachbesserungen bei den geplanten Reformen im Gesundheitswesen. Kritik gibt es unter anderem an Überlegungen, die beitragsfreie Mitversicherung von Ehepartnern in der gesetzlichen Krankenversicherung einzuschränken. Das entsprechende Sparpaket ist vom Kabinett bereits beschlossen worden. Innerhalb der Koalition zeichnet sich damit weiterer Diskussionsbedarf ab. Die endgültige Ausgestaltung der Maßnahme ist noch offen.
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0: In der Wetterredaktion Michael Mie. Heute zeigt sich der Himmel im Norden und Nordwesten heiter bis wolkig. Es bleibt trocken. Im Süden und Südosten zeigt sich der Himmel zunächst teils sonnig, bevor dann im Tagesverlauf mehr Wolken aufziehen und teils kräftige Gewitter entstehen. In der Mitte bleibt der Himmel stark bewölkt. Es fällt verbreitet schauerartiger Regen, der örtlich von Gewittern begleitet wird. Die Temperaturen erreichen im Norden 12 bis maximal 19 Grad. Im Süden wird es bis zu 27 Grad warm. Der Wind weht dazu schwach bis mäßig und frischt an der Nordsee deutlich auf. In der Nacht breitet sich dann in vielen Regionen länger anhaltender Regen aus, während Schauer und Gewitter in anderen Gebieten nachlassen und Auflockerungen folgen. Die Temperaturen liegen im Norden bei 3 bis 7, sonst bei bis zu 12 Grad. Morgen geht es dann mit dem Himmel im äußersten Norden teils aufgelockert und meist trocken weiter, während es in anderen Regionen bedeckt bleibt und regnet bei Werten bis 21 Grad.
7: So viel zu den Nachrichten und dem Wetter. Wir wünschen allen Hörern weiterhin viel Spaß bei Fantastic Radio.
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6: Für die Meldungen im Studio ist Michael Miem. Die Kraftstoffpreise in Deutschland sind am Wochenende spürbar gestiegen und liegen wieder über der Marke von 2 Euro. Laut ADAC kostete ein Liter Super E10 im Schnitt rund 2,02 Euro und damit einige Cent mehr als noch vor wenigen Tagen. Auch Diesel verteuerte sich und liegt inzwischen bei gut 2,10 Euro pro Liter. Der Aufwärtstrend zeigt sich damit bei beiden Kraftstoffarten. Autofahrer müssen sich auf erneut höhere Kosten als eigentlich nötig einstellen. In Europa sind rund 68.000 US-Soldaten stationiert, die meisten in Deutschland. Ein von US-Präsident Trump angekündigter Abzug rückt die Standorte Ramstein und Stuttgart in den Fokus. Bundeskanzler Merz sieht's gelassen, ebenso die meisten deutschen Bürger.
7: Das ist sicher kein Beitrag zur Vertrauensstärkung. Ich sehe das aber auch als klare weitere Aufforderung an die Europäer, sich selber um das Thema Sicherheit viel stärker zu kümmern als bisher.
8: Als drittgrößte Volkswirtschaft der Welt sollte man seine Sicherheit auch in die eigene Hand nehmen und sich nicht auf einen launigen Menschen aus dem Weißen Haus verlassen.
9: Also ich glaube, zu Zeiten Trump bekommen wir überhaupt keine Sicherheit von Seiten der Amerikaner.
10: Und noch sind die Amerikaner ja auch nicht weg. Dieser Herr da in Washington ändert ja seine Meinung fast minütlich. Nein, ich habe keine Angst.
11: Das wird uns schwächen, dieser Truppenabzug. Wir müssen schauen, dass wir uns selber verteidigen können. Da müssen wir jetzt ein bisschen Gas geben.
12: Ja, ich glaube, wichtigste ist jetzt irgendwie die Bundeswehr aufzurüsten. Das Versäumte der letzten Jahre irgendwie so schnell wie möglich nachholen.
6: Die Bundeswehr will ein Minenjagdboot der Marine in Richtung Straße von Hormuz verlegen. Das Schiff soll den Stützpunkt Kiel verlassen und näher an ein mögliches Einsatzgebiet gebracht werden. Ein tatsächlicher Einsatz setzt allerdings noch ein Mandat des Bundestags voraus. Nach Angaben des Verteidigungsministeriums dient die Verlegung vor allem der schnellen Einsatzbereitschaft. Hintergrund ist die angespannte Sicherheitslage in der Region. Der Vorsitzende der SPD-Bundestagsfraktion Mirsch drängt auf Nachbesserungen bei den geplanten Reformen im Gesundheitswesen. Kritik gibt es unter anderem an Überlegungen, die beitragsfreie Mitversicherung von Ehepartnern in der gesetzlichen Krankenversicherung einzuschränken. Das entsprechende Sparpaket ist vom Kabinett bereits beschlossen worden. Innerhalb der Koalition zeichnet sich damit weiterer Diskussionsbedarf ab. Die endgültige Ausgestaltung der Maßnahme ist noch offen.
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6: In der Wetterredaktion Michael Miem. Heute zeigt sich der Himmel im Norden und Nordwesten heiter bis wolkig. Es bleibt trocken. Im Süden und Südosten zeigt sich der Himmel zunächst teils sonnig, bevor dann im Tagesverlauf mehr Wolken aufziehen und teils kräftige Gewitter entstehen. In der Mitte bleibt der Himmel stark bewölkt. Es fällt verbreitet schauerartiger Regen, der örtlich von Gewittern begleitet wird. Die Temperaturen erreichen im Norden 12 bis maximal 19 Grad. Im Süden wird es bis zu 27 Grad warm. Der Wind weht dazu schwach bis mäßig und frischt an der Nordsee deutlich auf. In der Nacht breitet sich dann in vielen Regionen länger anhaltender Regen aus, während Schauer und Gewitter in anderen Gebieten nachlassen und Auflockerungen folgen. Die Temperaturen liegen im Norden bei 3 bis 7, sonst bei bis zu 12 Grad. Morgen geht es dann mit dem Himmel im äußersten Norden teils aufgelockert und meist trocken weiter, während es in anderen Regionen bedeckt bleibt und regnet bei Werten bis 21 Grad.
5: So viel zu den Nachrichten und dem Wetter. Wir wünschen allen Hörern weiterhin viel Spaß bei Fantastic Radio.
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6: Für die Meldungen im Studio ist Michael Miem. Die Kraftstoffpreise in Deutschland sind am Wochenende spürbar gestiegen und liegen wieder über der Marke von 2 Euro. Laut ADAC kostete ein Liter Super E10 im Schnitt rund 2,02 Euro und damit einige Cent mehr als noch vor wenigen Tagen. Auch Diesel verteuerte sich und liegt inzwischen bei gut 2,10 Euro pro Liter. Der Aufwärtstrend zeigt sich damit bei beiden Kraftstoffarten. Autofahrer müssen sich auf erneut höhere Kosten als eigentlich nötig einstellen. In Europa sind rund 68.000 US-Soldaten stationiert, die meisten in Deutschland. Ein von US-Präsident Trump angekündigter Abzug rückt die Standorte Ramstein und Stuttgart in den Fokus. Bundeskanzler Merz sieht's gelassen. Ebenso die meisten deutschen Bürger.
7: Das ist sicher kein Beitrag zur Vertrauensstärkung. Ich sehe das aber auch als klare weitere Aufforderung an die Europäer, sich selber um das Thema Sicherheit viel stärker zu kümmern als bisher.
8: Als drittgrößte Volkswirtschaft der Welt sollte man seine Sicherheit doch in die eigene Hand nehmen und sich nicht auf einen launigen Menschen aus dem Weißen Haus verlassen.
9: Also ich glaube, zu Zeiten Trump bekommen wir überhaupt keine Sicherheit von Seiten der Amerikaner.
10: Und noch sind die Amerikaner ja auch nicht weg. Dieser Herr da in Washington ändert ja seine Meinung fast minütlich. Nein, ich habe keine Angst.
11: Das wird uns schwächen, dieser Truppenabzug. Wir müssen schauen, dass wir uns selber verteidigen können. Da müssen wir jetzt ein bisschen Gas geben.
12: Ja, ich glaube, wichtig ist jetzt irgendwie die Bundeswehr aufzurüsten. Das versäumte der letzten Jahre irgendwie so schnell wie möglich nachholen.
6: Die Bundeswehr will ein Minenjagdboot der Marine in Richtung Straße von Hormuz verlegen. Das Schiff soll den Stützpunkt Kiel verlassen und näher an ein mögliches Einsatzgebiet gebracht werden. Ein tatsächlicher Einsatz setzt allerdings noch ein Mandat des Bundestags voraus. Nach Angaben des Verteidigungsministeriums dient die Verlegung vor allem der schnellen Einsatzbereitschaft. Hintergrund ist die angespannte Sicherheitslage in der Region. Der Vorsitzende der SPD-Bundestagsfraktion Mirsch drängt auf Nachbesserungen bei den geplanten Reformen im Gesundheitswesen. Kritik gibt es unter anderem an Überlegungen, die beitragsfreie Mitversicherung von Ehepartnern in der gesetzlichen Krankenversicherung einzuschränken. Das entsprechende Sparpaket ist vom Kabinett bereits beschlossen worden. Innerhalb der Koalition zeichnet sich damit weiterer Diskussionsbedarf ab. Die endgültige Ausgestaltung der Maßnahme ist noch offen.
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6: In der Wetterredaktion Michael Miem. Heute zeigt sich der Himmel im Norden und Nordwesten heiter bis wolkig. Es bleibt trocken. Im Süden und Südosten zeigt sich der Himmel zunächst teils sonnig, bevor dann im Tagesverlauf mehr Wolken aufziehen und teils kräftige Gewitter entstehen. In der Mitte bleibt der Himmel stark bewölkt. Es fällt verbreitet schauerartiger Regen, der örtlich von Gewittern begleitet wird. Die Temperaturen erreichen im Norden 12 bis maximal 19 Grad. Im Süden wird es bis zu 27 Grad warm. Der Wind weht dazu schwach bis mäßig und frischt an der Nordsee deutlich auf. In der Nacht breitet sich dann in vielen Regionen länger anhaltender Regen aus, während Schauer und Gewitter in anderen Gebieten nachlassen und Auflockerungen folgen. Die Temperaturen liegen im Norden bei 3 bis 7, sonst bei bis zu 12 Grad. Morgen geht es dann mit dem Himmel im äußersten Norden teils aufgelockert und meist trocken weiter, während es in anderen Regionen bedeckt bleibt und regnet bei Werten bis 21 Grad.
5: So viel zu den Nachrichten und dem Wetter. Wir wünschen allen Hörern weiterhin viel Spaß bei Fantastic Radio.
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6: Für die Meldungen im Studio ist Michael Miem. Die Kraftstoffpreise in Deutschland sind am Wochenende spürbar gestiegen und liegen wieder über der Marke von 2 Euro. Laut ADAC kostete ein Liter Super E10 im Schnitt rund 2,02 Euro und damit einige Cent mehr als noch vor wenigen Tagen. Auch Diesel verteuerte sich und liegt inzwischen bei gut 2,10 Euro pro Liter. Der Aufwärtstrend zeigt sich damit bei beiden Kraftstoffarten. Autofahrer müssen sich auf erneut höhere Kosten als eigentlich nötig einstellen. In Europa sind rund 68.000 US-Soldaten stationiert, die meisten in Deutschland. Ein von US-Präsident Trump angekündigter Abzug rückt die Standorte Ramstein und Stuttgart in den Fokus. Bundeskanzler Merz sieht's gelassen. Ebenso die meisten deutschen Bürger.
7: Das ist sicher kein Beitrag zur Vertrauensstärkung. Ich sehe das aber auch als klare weitere Aufforderung an die Europäer, sich selber um das Thema Sicherheit viel stärker zu kümmern als bisher.
8: Als drittgrößte Volkswirtschaft der Welt sollte man seine Sicherheit auch in die eigene Hand nehmen und sich nicht auf einen launigen Menschen aus dem Weißen Haus verlassen.
9: Also ich glaube, zu Zeiten Trump bekommen wir überhaupt keine Sicherheit von Seiten der Amerikaner.
10: Und noch sind die Amerikaner ja auch nicht weg. Dieser Herr da in Washington ändert ja seine Meinung fast minütlich. Nein, ich habe keine Angst.
11: Das wird uns schwächen, dieser Truppenabzug. Wir müssen schauen, dass wir uns selber verteidigen können. Da müssen wir jetzt ein bisschen Gas geben.
12: Ja, ich glaube, wichtigste ist jetzt irgendwie die Bundeswehr aufzurüsten. Das Versäumte der letzten Jahre irgendwie so schnell wie möglich nachholen.
6: Die Bundeswehr will ein Minenjagdboot der Marine in Richtung Straße von Hormuz verlegen. Das Schiff soll den Stützpunkt Kiel verlassen und näher an ein mögliches Einsatzgebiet gebracht werden. Ein tatsächlicher Einsatz setzt allerdings noch ein Mandat des Bundestags voraus. Nach Angaben des Verteidigungsministeriums dient die Verlegung vor allem der schnellen Einsatzbereitschaft. Hintergrund ist die angespannte Sicherheitslage in der Region. Der Vorsitzende der SPD-Bundestagsfraktion Mirsch drängt auf Nachbesserungen bei den geplanten Reformen im Gesundheitswesen. Kritik gibt es unter anderem an Überlegungen, die beitragsfreie Mitversicherung von Ehepartnern in der gesetzlichen Krankenversicherung einzuschränken. Das entsprechende Sparpaket ist vom Kabinett bereits beschlossen worden. Innerhalb der Koalition zeichnet sich damit weiterer Diskussionsbedarf ab. Die endgültige Ausgestaltung der Maßnahme ist noch offen.
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6: In der Wetterredaktion Michael Miem. Heute zeigt sich der Himmel im Norden und Nordwesten heiter bis wolkig. Es bleibt trocken. Im Süden und Südosten zeigt sich der Himmel zunächst teils sonnig, bevor dann im Tagesverlauf mehr Wolken aufziehen und teils kräftige Gewitter entstehen. In der Mitte bleibt der Himmel stark bewölkt. Es fällt verbreitet schauerartiger Regen, der örtlich von Gewittern begleitet wird. Die Temperaturen erreichen im Norden 12 bis maximal 19 Grad. Im Süden wird es bis zu 27 Grad warm. Der Wind weht dazu schwach bis mäßig und frischt an der Nordsee deutlich auf. In der Nacht breitet sich dann in vielen Regionen länger anhaltender Regen aus, während Schauer und Gewitter in anderen Gebieten nachlassen und Auflockerungen folgen. Die Temperaturen liegen im Norden bei 3 bis 7, sonst bei bis zu 12 Grad. Morgen geht es dann mit dem Himmel im äußersten Norden teils aufgelockert und meist trocken weiter, während es in anderen Regionen bedeckt bleibt und regnet bei Werten bis 21 Grad.
5: So viel zu den Nachrichten und dem Wetter. Wir wünschen allen Hörern weiterhin viel Spaß bei Fantastic Radio.
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6: Für die Meldungen im Studio ist Michael Miem. Die Kraftstoffpreise in Deutschland sind am Wochenende spürbar gestiegen und liegen wieder über der Marke von 2 Euro. Laut ADAC kostete ein Liter Super E10 im Schnitt rund 2,02 Euro und damit einige Cent mehr als noch vor wenigen Tagen. Auch Diesel verteuerte sich und liegt inzwischen bei gut 2,10 Euro pro Liter. Der Aufwärtstrend zeigt sich damit bei beiden Kraftstoffarten. Autofahrer müssen sich auf erneut höhere Kosten als eigentlich nötig einstellen. In Europa sind rund 68.000 US-Soldaten stationiert, die meisten in Deutschland. Ein von US-Präsident Trump angekündigter Abzug rückt die Standorte Ramstein und Stuttgart in den Fokus. Bundeskanzler Merz sieht's gelassen. Ebenso die meisten deutschen Bürger.
7: Das ist sicher kein Beitrag zur Vertrauensstärkung. Ich sehe das aber auch als klare weitere Aufforderung an die Europäer, sich selber um das Thema Sicherheit viel stärker zu kümmern als bisher.
8: Als drittgrößte Volkswirtschaft der Welt sollte man seine Sicherheit doch in die eigene Hand nehmen und sich nicht auf einen launigen Menschen aus dem Weißen Haus verlassen.
9: Also ich glaube, zu Zeiten Trump bekommen wir überhaupt keine Sicherheit von Seiten der Amerikaner.
10: Und noch sind die Amerikaner ja auch nicht weg. Dieser Herr da in Washington ändert ja seine Meinung fast minütlich. Nein, ich habe keine Angst.
11: Das wird uns schwächen, dieser Truppenabzug. Wir müssen schauen, dass wir uns selber verteidigen können. Da müssen wir jetzt ein bisschen Gas geben.
12: Ja, ich glaube, wichtigste ist jetzt irgendwie die Bundeswehr aufzurüsten. Das Versäumte der letzten Jahre irgendwie so schnell wie möglich nachholen.
6: Die Bundeswehr will ein Minenjagdboot der Marine in Richtung Straße von Hormuz verlegen. Das Schiff soll den Stützpunkt Kiel verlassen und näher an ein mögliches Einsatzgebiet gebracht werden. Ein tatsächlicher Einsatz setzt allerdings noch ein Mandat des Bundestags voraus. Nach Angaben des Verteidigungsministeriums dient die Verlegung vor allem der schnellen Einsatzbereitschaft. Hintergrund ist die angespannte Sicherheitslage in der Region. Der Vorsitzende der SPD-Bundestagsfraktion Mirsch drängt auf Nachbesserungen bei den geplanten Reformen im Gesundheitswesen. Kritik gibt es unter anderem an Überlegungen, die beitragsfreie Mitversicherung von Ehepartnern in der gesetzlichen Krankenversicherung einzuschränken. Das entsprechende Sparpaket ist vom Kabinett bereits beschlossen worden. Innerhalb der Koalition zeichnet sich damit weiterer Diskussionsbedarf ab. Die endgültige Ausgestaltung der Maßnahme ist noch offen.
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6: In der Wetterredaktion Michael Miem. Heute zeigt sich der Himmel im Norden und Nordwesten heiter bis wolkig. Es bleibt trocken. Im Süden und Südosten zeigt sich der Himmel zunächst teils sonnig, bevor dann im Tagesverlauf mehr Wolken aufziehen und teils kräftige Gewitter entstehen. In der Mitte bleibt der Himmel stark bewölkt. Es fällt verbreitet schauerartiger Regen, der örtlich von Gewittern begleitet wird. Die Temperaturen erreichen im Norden 12 bis maximal 19 Grad. Im Süden wird es bis zu 27 Grad warm. Der Wind weht dazu schwach bis mäßig und frischt an der Nordsee deutlich auf. In der Nacht breitet sich dann in vielen Regionen länger anhaltender Regen aus, während Schauer und Gewitter in anderen Gebieten nachlassen und Auflockerungen folgen. Die Temperaturen liegen im Norden bei 3 bis 7, sonst bei bis zu 12 Grad. Morgen geht es dann mit dem Himmel im äußersten Norden teils aufgelockert und meist trocken weiter, während es in anderen Regionen bedeckt bleibt und regnet bei Werten bis 21 Grad.
5: So viel zu den Nachrichten und dem Wetter. Wir wünschen allen Hörern weiterhin viel Spaß bei Fantastic Radio.
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6: Im Studio Gisela Hoff. Eine deutliche Erhöhung der US-Zölle auf Fahrzeuge aus der Europäischen Union sorgt für wachsende Spannungen. Besonders deutsche Autobauer könnten von den geplanten Maßnahmen betroffen sein. Die EU und Vertreter der Wirtschaft kritisieren die Ankündigung von Präsident Trump scharf. Brüssel stellt Gegenmaßnahmen in Aussicht, sollte die Entscheidung umgesetzt werden. Der Konflikt droht, den transatlantischen Handel weiter zu belasten. Beim milliardenschweren Sondervermögen für Infrastruktur und Klimaschutz fordert ein Expertengremium deutliche Verbesserungen. Der von Finanzminister Klingbeil eingesetzte Beirat mahnt mehr Transparenz, klare Prioritäten und strukturelle Reformen an. Insgesamt hat das Gremium rund 28 Empfehlungen vorgelegt, um die Wirkung der Investitionen zu steigern. Hintergrund ist ein Finanzpaket von etwa 500 Milliarden Euro. Bundeskanzler Merz hat sich vorgenommen, Konflikte innerhalb seiner Regierung anders zu handhaben als frühere Kabinette. Schon vor seinem Wahlsieg betonte er, öffentliche Auseinandersetzungen müssten beendet werden. Meinungsverschiedenheiten sollten intern geklärt und Entscheidungen anschließend geschlossen vertreten werden. Die Realität sieht jedoch anders aus. Auch die Zustimmung zur Regierung schwindet deutlich. Der Verfassungsrechtler Böhme-Nessler dazu auch auf Welt.
7: Entweder die Regierung stärkt sich durch die Vertrauensfrage oder sie macht den Weg frei zu Neuwahlen. Die größten Gefahren sehe ich darin, dass man sich zu wenig klar macht, was Rechtsstaatlichkeit und was Demokratie heißt. Ganz kleine Schrauben werden gedreht, weil man eben das Gefühl hat, die AfD wird zu stark und wir wollen sie behindern. Und dann werden jetzt die Regeln geändert. Und das ist sozusagen das Gegenteil von einem verfassungsrechtlichen Denken eigentlich und auch von demokratischem Denken.
6: Auf einem Kreuzfahrtschiff im Atlantik sind mehrere Menschen mutmaßlich an einer Infektion mit dem Hunter-Virus gestorben. Nach Angaben der Weltgesundheitsorganisation gibt es 3 Todesfälle sowie weitere Infizierte. Eine erkrankte Person wird derzeit intensivmedizinisch behandelt. 2 der Verstorbenen stammen aus den Niederlanden. Die Behörden untersuchen nun die genauen Hintergründe des Ausbruchs. Soweit die aktuellen Meldungen.
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8: In der Wetterredaktion Michael Mi. Heute zeigt sich der Himmel im Norden und Nordwesten heiter bis wolkig. Es bleibt trocken. Im Süden und Südosten zeigt sich der Himmel zunächst teils sonnig, bevor dann im Tagesverlauf mehr Wolken aufziehen und teils kräftige Gewitter entstehen. In der Mitte bleibt der Himmel stark bewölkt. Es fällt verbreitet schauerartiger Regen, der örtlich von Gewittern begleitet wird. Die Temperaturen erreichen im Norden 12 bis maximal 19 Grad. Im Süden wird es bis zu 27 Grad warm. Der Wind weht dazu schwach bis mäßig und frischt an der Nordsee deutlich auf. In der Nacht breitet sich dann in vielen Regionen länger anhaltender Regen aus, während Schauer und Gewitter in anderen Gebieten nachlassen und Auflockerungen folgen. Die Temperaturen liegen im Norden bei 3 bis 7, sonst bei bis zu 12 Grad. Morgen geht es dann mit dem Himmel im äußersten Norden teils aufgelockert und meist trocken weiter, während es in anderen Regionen bedeckt bleibt und regnet bei Werten bis 21 Grad.
5: So viel zu den Nachrichten und dem Wetter. Wir wünschen allen Hörern weiterhin viel Spaß bei Fantastic Radio.
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6: Im Studio Gisela Hoff. Eine deutliche Erhöhung der US-Zölle auf Fahrzeuge aus der Europäischen Union sorgt für wachsende Spannungen. Besonders deutsche Autobauer könnten von den geplanten Maßnahmen betroffen sein. Die EU und Vertreter der Wirtschaft kritisieren die Ankündigung von Präsident Trump scharf. Brüssel stellt Gegenmaßnahmen in Aussicht, sollte die Entscheidung umgesetzt werden. Der Konflikt droht, den transatlantischen Handel weiter zu belasten. Beim milliardenschweren Sondervermögen für Infrastruktur und Klimaschutz fordert ein Expertengremium deutliche Verbesserungen. Der von Finanzminister Klingbeil eingesetzte Beirat mahnt mehr Transparenz, klare Prioritäten und strukturelle Reformen an. Insgesamt hat das Gremium rund 28 Empfehlungen vorgelegt, um die Wirkung der Investitionen zu steigern. Hintergrund ist ein Finanzpaket von etwa 500 Milliarden Euro. Bundeskanzler Merz hat sich vorgenommen, Konflikte innerhalb seiner Regierung anders zu handhaben als frühere Kabinette. Schon vor seinem Wahlsieg betonte er, öffentliche Auseinandersetzungen müssten beendet werden. Meinungsverschiedenheiten sollten intern geklärt und Entscheidungen anschließend geschlossen vertreten werden. Die Realität sieht jedoch anders aus. Auch die Zustimmung zur Regierung schwindet deutlich. Der Verfassungsrechtler Böhme-Nessler dazu auch auf Welt.
7: Entweder die Regierung stärkt sich durch die Vertrauensfrage oder sie macht den Weg frei zu Neuwahlen. Die größten Gefahren sehe ich darin, dass man sich zu wenig klar macht, was Rechtsstaatlichkeit und was Demokratie heißt. Ganz kleine Schrauben werden gedreht, weil man eben das Gefühl hat, die AfD wird zu stark und wir wollen sie behindern. Und dann werden jetzt die Regeln geändert. Und das ist sozusagen das Gegenteil von einem verfassungsrechtlichen Denken eigentlich und auch von demokratischem Denken.
6: Auf einem Kreuzfahrtschiff im Atlantik sind mehrere Menschen mutmaßlich an einer Infektion mit dem Hantavirus gestorben. Nach Angaben der Weltgesundheitsorganisation gibt es 3 Todesfälle sowie weitere Infizierte. Eine erkrankte Person wird derzeit intensivmedizinisch behandelt. 2 der Verstorbenen stammen aus den Niederlanden. Die Behörden untersuchen nun die genauen Hintergründe des Ausbruchs. Soweit die aktuellen Meldungen.
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8: In der Wetterredaktion Michael Mi. Heute zeigt sich der Himmel im Norden und Nordwesten heiter bis wolkig. Es bleibt trocken. Im Süden und Südosten zeigt sich der Himmel zunächst teils sonnig, bevor dann im Tagesverlauf mehr Wolken aufziehen und teils kräftige Gewitter entstehen. In der Mitte bleibt der Himmel stark bewölkt. Es fällt verbreitet schauerartiger Regen, der örtlich von Gewittern begleitet wird. Die Temperaturen erreichen im Norden 12 bis maximal 19 Grad. Im Süden wird es bis zu 27 Grad warm. Der Wind weht dazu schwach bis mäßig und frischt an der Nordsee deutlich auf. In der Nacht breitet sich dann in vielen Regionen länger anhaltender Regen aus, während Schauer und Gewitter in anderen Gebieten nachlassen und Auflockerungen folgen. Die Temperaturen liegen im Norden bei 3 bis 7, sonst bei bis zu 12 Grad. Morgen geht es dann mit dem Himmel im äußersten Norden teils aufgelockert und meist trocken weiter, während es in anderen Regionen bedeckt bleibt und regnet bei Werten bis 21 Grad.
5: So viel zu den Nachrichten und dem Wetter. Wir wünschen allen Hörern weiterhin viel Spaß bei Fantastic Radio.
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6: Im Studio Gisela Hoff. Eine deutliche Erhöhung der US-Zölle auf Fahrzeuge aus der Europäischen Union sorgt für wachsende Spannungen. Besonders deutsche Autobauer könnten von den geplanten Maßnahmen betroffen sein. Die EU und Vertreter der Wirtschaft kritisieren die Ankündigung von Präsident Trump scharf. Brüssel stellt Gegenmaßnahmen in Aussicht, sollte die Entscheidung umgesetzt werden. Der Konflikt droht, den transatlantischen Handel weiter zu belasten. Beim milliardenschweren Sondervermögen für Infrastruktur und Klimaschutz fordert ein Expertengremium deutliche Verbesserungen. Der von Finanzminister Klingbeil eingesetzte Beirat mahnt mehr Transparenz, klare Prioritäten und strukturelle Reformen an. Insgesamt hat das Gremium rund 28 Empfehlungen vorgelegt, um die Wirkung der Investitionen zu steigern. Hintergrund ist ein Finanzpaket von etwa 500 Milliarden Euro. Bundeskanzler Merz hat sich vorgenommen, Konflikte innerhalb seiner Regierung anders zu handhaben als frühere Kabinette. Schon vor seinem Wahlsieg betonte er, öffentliche Auseinandersetzungen müssten beendet werden. Meinungsverschiedenheiten sollten intern geklärt und Entscheidungen anschließend geschlossen vertreten werden. Die Realität sieht jedoch anders aus. Auch die Zustimmung zur Regierung schwindet deutlich. Der Verfassungsrechtler Böhme-Nessler dazu auch auf Welt.
7: Entweder die Regierung stärkt sich durch die Vertrauensfrage oder sie macht den Weg frei zu Neuwahlen. Die größten Gefahren sehe ich darin, dass man sich zu wenig klar macht, was Rechtsstaatlichkeit und was Demokratie heißt. Ganz kleine Schrauben werden gedreht, weil man eben das Gefühl hat, die AfD wird zu stark und wir wollen sie behindern. Und dann werden jetzt die Regeln geändert. Und das ist sozusagen das Gegenteil von einem verfassungsrechtlichen Denken eigentlich und auch von demokratischem Denken.
6: Auf einem Kreuzfahrtschiff im Atlantik sind mehrere Menschen mutmaßlich an einer Infektion mit dem Hunter-Virus gestorben. Nach Angaben der Weltgesundheitsorganisation gibt es 3 Todesfälle sowie weitere Infizierte. Eine erkrankte Person wird derzeit intensivmedizinisch behandelt. 2 der Verstorbenen stammen aus den Niederlanden. Die Behörden untersuchen nun die genauen Hintergründe des Ausbruchs. Soweit die aktuellen Meldungen.
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8: In der Wetterredaktion Michael Mie. Heute zeigt sich der Himmel im Norden und Nordwesten heiter bis wolkig. Es bleibt trocken. Im Süden und Südosten zeigt sich der Himmel zunächst teils sonnig, bevor dann im Tagesverlauf mehr Wolken aufziehen und teils kräftige Gewitter entstehen. In der Mitte bleibt der Himmel stark bewölkt. Es fällt verbreitet schauerartiger Regen, der örtlich von Gewittern begleitet wird. Die Temperaturen erreichen im Norden 12 bis maximal 19 Grad. Im Süden wird es bis zu 27 Grad warm. Der Wind weht dazu schwach bis mäßig und frischt an der Nordsee deutlich auf. In der Nacht breitet sich dann in vielen Regionen länger anhaltender Regen aus, während Schauer und Gewitter in anderen Gebieten nachlassen und Auflockerungen folgen. Die Temperaturen liegen im Norden bei 3 bis 7, sonst bei bis zu 12 Grad. Morgen geht es dann mit dem Himmel im äußersten Norden teils aufgelockert und meist trocken weiter, während es in anderen Regionen bedeckt bleibt und regnet bei Werten bis 21 Grad.
5: So viel zu den Nachrichten und dem Wetter. Wir wünschen allen Hörern weiterhin viel Spaß bei Fantastic Radio.
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6: Im Studio Gisela Hoff. Eine deutliche Erhöhung der US-Zölle auf Fahrzeuge aus der Europäischen Union sorgt für wachsende Spannungen. Besonders deutsche Autobauer könnten von den geplanten Maßnahmen betroffen sein. Die EU und Vertreter der Wirtschaft kritisieren die Ankündigung von Präsident Trump scharf. Brüssel stellt Gegenmaßnahmen in Aussicht, sollte die Entscheidung umgesetzt werden. Der Konflikt droht, den transatlantischen Handel weiter zu belasten. Beim milliardenschweren Sondervermögen für Infrastruktur und Klimaschutz fordert ein Expertengremium deutliche Verbesserungen. Der von Finanzminister Klingbeil eingesetzte Beirat mahnt mehr Transparenz, klare Prioritäten und strukturelle Reformen an. Insgesamt hat das Gremium rund 28 Empfehlungen vorgelegt, um die Wirkung der Investitionen zu steigern. Hintergrund ist ein Finanzpaket von etwa 500 Milliarden Euro. Bundeskanzler Merz hat sich vorgenommen, Konflikte innerhalb seiner Regierung anders zu handhaben als frühere Kabinette. Schon vor seinem Wahlsieg betonte er, öffentliche Auseinandersetzungen müssten beendet werden. Meinungsverschiedenheiten sollten intern geklärt und Entscheidungen anschließend geschlossen vertreten werden. Die Realität sieht jedoch anders aus. Auch die Zustimmung zur Regierung schwindet deutlich. Der Verfassungsrechtler Böhme-Nessler dazu auch auf Welt.
7: Entweder die Regierung stärkt sich durch die Vertrauensfrage oder sie macht den Weg frei zu Neuwahlen. Die größten Gefahren sehe ich darin, dass man sich zu wenig klar macht, was Rechtsstaatlichkeit und was Demokratie heißt. Ganz kleine Schrauben werden gedreht, weil man eben das Gefühl hat, die AfD wird zu stark und wir wollen sie behindern. Und dann werden jetzt die Regeln geändert. Und das ist sozusagen das Gegenteil von einem verfassungsrechtlichen Denken eigentlich und auch von demokratischem Denken.
6: Auf einem Kreuzfahrtschiff im Atlantik sind mehrere Menschen mutmaßlich an einer Infektion mit dem Hantavirus gestorben. Nach Angaben der Weltgesundheitsorganisation gibt es 3 Todesfälle sowie weitere Infizierte. Eine erkrankte Person wird derzeit intensivmedizinisch behandelt. 2 der Verstorbenen stammen aus den Niederlanden. Die Behörden untersuchen nun die genauen Hintergründe des Ausbruchs. Soweit die aktuellen Meldungen.
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8: In der Wetterredaktion Michael Miem. Heute zeigt sich der Himmel im Norden und Nordwesten heiter bis wolkig. Es bleibt trocken. Im Süden und Südosten zeigt sich der Himmel zunächst teils sonnig, bevor dann im Tagesverlauf mehr Wolken aufziehen und teils kräftige Gewitter entstehen. In der Mitte bleibt der Himmel stark bewölkt. Es fällt verbreitet schauerartiger Regen, der örtlich von Gewittern begleitet wird. Die Temperaturen erreichen im Norden 12 bis maximal 19 Grad. Im Süden wird es bis zu 27 Grad warm. Der Wind weht dazu schwach bis mäßig und frischt an der Nordsee deutlich auf. In der Nacht breitet sich dann in vielen Regionen länger anhaltender Regen aus, während Schauer und Gewitter in anderen Gebieten nachlassen und Auflockerungen folgen. Die Temperaturen liegen im Norden bei 3 bis 7, sonst bei bis zu 12 Grad. Morgen geht es dann mit dem Himmel im äußersten Norden teils aufgelockert und meist trocken weiter, während es in anderen Regionen bedeckt bleibt und regnet bei Werten bis 21 Grad.
5: So viel zu den Nachrichten und dem Wetter. Wir wünschen allen Hörern weiterhin viel Spaß bei Fantastic Radio.
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6: Im Studio Gisela Hoff. Eine deutliche Erhöhung der US-Zölle auf Fahrzeuge aus der Europäischen Union sorgt für wachsende Spannungen. Besonders deutsche Autobauer könnten von den geplanten Maßnahmen betroffen sein. Die EU und Vertreter der Wirtschaft kritisieren die Ankündigung von Präsident Trump scharf. Brüssel stellt Gegenmaßnahmen in Aussicht, sollte die Entscheidung umgesetzt werden. Der Konflikt droht, den transatlantischen Handel weiter zu belasten. Beim milliardenschweren Sondervermögen für Infrastruktur und Klimaschutz fordert ein Expertengremium deutliche Verbesserungen. Der von Finanzminister Klingbeil eingesetzte Beirat mahnt mehr Transparenz, klare Prioritäten und strukturelle Reformen an. Insgesamt hat das Gremium rund 28 Empfehlungen vorgelegt, um die Wirkung der Investitionen zu steigern. Hintergrund ist ein Finanzpaket von etwa 500 Milliarden Euro. Bundeskanzler Merz hat sich vorgenommen, Konflikte innerhalb seiner Regierung anders zu handhaben als frühere Kabinette. Schon vor seinem Wahlsieg betonte er, öffentliche Auseinandersetzungen müssten beendet werden. Meinungsverschiedenheiten sollten intern geklärt und Entscheidungen anschließend geschlossen vertreten werden. Die Realität sieht jedoch anders aus. Auch die Zustimmung zur Regierung schwindet deutlich. Der Verfassungsrechtler Böhme-Nessler dazu auch auf Welt.
7: Entweder die Regierung stärkt sich durch die Vertrauensfrage oder sie macht den Weg frei zu Neuwahlen. Die größten Gefahren sehe ich darin, dass man sich zu wenig klar macht, was Rechtsstaatlichkeit und was Demokratie heißt. Ganz kleine Schrauben werden gedreht, weil man eben das Gefühl hat, die AfD wird zu stark und wir wollen sie behindern. Und dann werden jetzt die Regeln geändert. Und das ist sozusagen das Gegenteil von einem verfassungsrechtlichen Denken eigentlich und auch von demokratischem Denken.
6: Auf einem Kreuzfahrtschiff im Atlantik sind mehrere Menschen mutmaßlich an einer Infektion mit dem Hantavirus gestorben. Nach Angaben der Weltgesundheitsorganisation gibt es 3 Todesfälle sowie weitere Infizierte. Eine erkrankte Person wird derzeit intensivmedizinisch behandelt. 2 der Verstorbenen stammen aus den Niederlanden. Die Behörden untersuchen nun die genauen Hintergründe des Ausbruchs. Soweit die aktuellen Meldungen.
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8: In der Wetterredaktion Michael Mi. Heute zeigt sich der Himmel im Norden und Nordwesten heiter bis wolkig. Es bleibt trocken. Im Süden und Südosten zeigt sich der Himmel zunächst teils sonnig, bevor dann im Tagesverlauf mehr Wolken aufziehen und teils kräftige Gewitter entstehen. In der Mitte bleibt der Himmel stark bewölkt. Es fällt verbreitet schauerartiger Regen, der örtlich von Gewittern begleitet wird. Die Temperaturen erreichen im Norden 12 bis maximal 19 Grad. Im Süden wird es bis zu 27 Grad warm. Der Wind weht dazu schwach bis mäßig und frischt an der Nordsee deutlich auf. In der Nacht breitet sich dann in vielen Regionen länger anhaltender Regen aus, während Schauer und Gewitter in anderen Gebieten nachlassen und Auflockerungen folgen. Die Temperaturen liegen im Norden bei 3 bis 7, sonst bei bis zu 12 Grad. Morgen geht es dann mit dem Himmel im äußersten Norden teils aufgelockert und meist trocken weiter, während es in anderen Regionen bedeckt bleibt und regnet bei Werten bis 21 Grad.
5: So viel zu den Nachrichten und dem Wetter. Wir wünschen allen Hörern weiterhin viel Spaß bei Fantastic Radio.
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6: Im Studio Gisela Hoff. Eine deutliche Erhöhung der US-Zölle auf Fahrzeuge aus der Europäischen Union sorgt für wachsende Spannungen. Besonders deutsche Autobauer könnten von den geplanten Maßnahmen betroffen sein. Die EU und Vertreter der Wirtschaft kritisieren die Ankündigung von Präsident Trump scharf. Brüssel stellt Gegenmaßnahmen in Aussicht, sollte die Entscheidung umgesetzt werden. Der Konflikt droht, den transatlantischen Handel weiter zu belasten. Beim milliardenschweren Sondervermögen für Infrastruktur und Klimaschutz fordert ein Expertengremium deutliche Verbesserungen. Der von Finanzminister Klingbeil eingesetzte Beirat mahnt mehr Transparenz, klare Prioritäten und strukturelle Reformen an. Insgesamt hat das Gremium rund 28 Empfehlungen vorgelegt, um die Wirkung der Investitionen zu steigern. Hintergrund ist ein Finanzpaket von etwa 500 Milliarden Euro. Bundeskanzler Merz hat sich vorgenommen, Konflikte innerhalb seiner Regierung anders zu handhaben als frühere Kabinette. Schon vor seinem Wahlsieg betonte er, öffentliche Auseinandersetzungen müssten beendet werden. Meinungsverschiedenheiten sollten intern geklärt und Entscheidungen anschließend geschlossen vertreten werden. Die Realität sieht jedoch anders aus. Auch die Zustimmung zur Regierung schwindet deutlich. Der Verfassungsrechtler Böhme-Nessler dazu auch auf Welt.
7: Entweder die Regierung stärkt sich durch die Vertrauensfrage oder sie macht den Weg frei zu Neuwahlen. Die größten Gefahren sehe ich darin, dass man sich zu wenig klar macht, was Rechtsstaatlichkeit und was Demokratie heißt. Ganz kleine Schrauben werden gedreht, weil man eben das Gefühl hat, die AfD wird zu stark und wir wollen sie behindern. Und dann werden jetzt die Regeln geändert. Und das ist sozusagen das Gegenteil von einem verfassungsrechtlichen Denken eigentlich und auch von demokratischem Denken.
6: Auf einem Kreuzfahrtschiff im Atlantik sind mehrere Menschen mutmaßlich an einer Infektion mit dem Hantavirus gestorben. Nach Angaben der Weltgesundheitsorganisation gibt es 3 Todesfälle sowie weitere Infizierte. Eine erkrankte Person wird derzeit intensivmedizinisch behandelt. 2 der Verstorbenen stammen aus den Niederlanden. Die Behörden untersuchen nun die genauen Hintergründe des Ausbruchs. Soweit die aktuellen Meldungen.
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8: In der Wetterredaktion Michael Miem. Heute zeigt sich der Himmel im Norden und Nordwesten heiter bis wolkig. Es bleibt trocken. Im Süden und Südosten zeigt sich der Himmel zunächst teils sonnig, bevor dann im Tagesverlauf mehr Wolken aufziehen und teils kräftige Gewitter entstehen. In der Mitte bleibt der Himmel stark bewölkt. Es fällt verbreitet schauerartiger Regen, der örtlich von Gewittern begleitet wird. Die Temperaturen erreichen im Norden 12 bis maximal 19 Grad. Im Süden wird es bis zu 27 Grad warm. Der Wind weht dazu schwach bis mäßig und frischt an der Nordsee deutlich auf. In der Nacht breitet sich dann in vielen Regionen länger anhaltender Regen aus, während Schauer und Gewitter in anderen Gebieten nachlassen und Auflockerungen folgen. Die Temperaturen liegen im Norden bei 3 bis 7, sonst bei bis zu 12 Grad. Morgen geht es dann mit dem Himmel im äußersten Norden teils aufgelockert und meist trocken weiter, während es in anderen Regionen bedeckt bleibt und regnet bei Werten bis 21 Grad.
5: So viel zu den Nachrichten und dem Wetter. Wir wünschen allen Hörern weiterhin viel Spaß bei Fantastic Radio.
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6: Im Studio Gisela Hoff. Eine deutliche Erhöhung der US-Zölle auf Fahrzeuge aus der Europäischen Union sorgt für wachsende Spannungen. Besonders deutsche Autobauer könnten von den geplanten Maßnahmen betroffen sein. Die EU und Vertreter der Wirtschaft kritisieren die Ankündigung von Präsident Trump scharf. Brüssel stellt Gegenmaßnahmen in Aussicht, sollte die Entscheidung umgesetzt werden. Der Konflikt droht, den transatlantischen Handel weiter zu belasten. Beim milliardenschweren Sondervermögen für Infrastruktur und Klimaschutz fordert ein Expertengremium deutliche Verbesserungen. Der von Finanzminister Klingbeil eingesetzte Beirat mahnt mehr Transparenz, klare Prioritäten und strukturelle Reformen an. Insgesamt hat das Gremium rund 28 Empfehlungen vorgelegt, um die Wirkung der Investitionen zu steigern. Hintergrund ist ein Finanzpaket von etwa 500 Milliarden Euro. Bundeskanzler Merz hat sich vorgenommen, Konflikte innerhalb seiner Regierung anders zu handhaben als frühere Kabinette. Schon vor seinem Wahlsieg betonte er, öffentliche Auseinandersetzungen müssten beendet werden. Meinungsverschiedenheiten sollten intern geklärt und Entscheidungen anschließend geschlossen vertreten werden. Die Realität sieht jedoch anders aus. Auch die Zustimmung zur Regierung schwindet deutlich. Der Verfassungsrechtler Böhme-Nessler dazu auch auf Welt.
7: Entweder die Regierung stärkt sich durch die Vertrauensfrage oder sie macht den Weg frei zu Neuwahlen. Die größten Gefahren sehe ich darin, dass man sich zu wenig klar macht, was Rechtsstaatlichkeit und was Demokratie heißt. Ganz kleine Schrauben werden gedreht, weil man eben das Gefühl hat, die AfD wird zu stark und wir wollen sie behindern. Und dann werden jetzt die Regeln geändert. Und das ist sozusagen das Gegenteil von einem verfassungsrechtlichen Denken eigentlich und auch von demokratischem Denken.
6: Auf einem Kreuzfahrtschiff im Atlantik sind mehrere Menschen mutmaßlich an einer Infektion mit dem Hantavirus gestorben. Nach Angaben der Weltgesundheitsorganisation gibt es 3 Todesfälle sowie weitere Infizierte. Eine erkrankte Person wird derzeit intensivmedizinisch behandelt. 2 der Verstorbenen stammen aus den Niederlanden. Die Behörden untersuchen nun die genauen Hintergründe des Ausbruchs. Soweit die aktuellen Meldungen.
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8: In der Wetterredaktion Michael Mie. Heute zeigt sich der Himmel im Norden und Nordwesten heiter bis wolkig. Es bleibt trocken. Im Süden und Südosten zeigt sich der Himmel zunächst teils sonnig, bevor dann im Tagesverlauf mehr Wolken aufziehen und teils kräftige Gewitter entstehen. In der Mitte bleibt der Himmel stark bewölkt. Es fällt verbreitet schauerartiger Regen, der örtlich von Gewittern begleitet wird. Die Temperaturen erreichen im Norden 12 bis maximal 19 Grad. Im Süden wird es bis zu 27 Grad warm. Der Wind weht dazu schwach bis mäßig und frischt an der Nordsee deutlich auf. In der Nacht breitet sich dann in vielen Regionen länger anhaltender Regen aus, während Schauer und Gewitter in anderen Gebieten nachlassen und Auflockerungen folgen. Die Temperaturen liegen im Norden bei 3 bis 7, sonst bei bis zu 12 Grad. Morgen geht es dann mit dem Himmel im äußersten Norden teils aufgelockert und meist trocken weiter, während es in anderen Regionen bedeckt bleibt und regnet bei Werten bis 21 Grad.
5: So viel zu den Nachrichten und dem Wetter. Wir wünschen allen Hörern weiterhin viel Spaß bei Fantastic Radio.
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7: Im Studio Gisela Hoff. Eine deutliche Erhöhung der US-Zölle auf Fahrzeuge aus der Europäischen Union sorgt für wachsende Spannungen. Besonders deutsche Autobauer könnten von den geplanten Maßnahmen betroffen sein. Die EU und Vertreter der Wirtschaft kritisieren die Ankündigung von Präsident Trump scharf. Brüssel stellt Gegenmaßnahmen in Aussicht, sollte die Entscheidung umgesetzt werden. Der Konflikt droht, den transatlantischen Handel weiter zu belasten. Beim milliardenschweren Sondervermögen für Infrastruktur und Klimaschutz fordert ein Expertengremium deutliche Verbesserungen. Der von Finanzminister Klingbeil eingesetzte Beirat mahnt mehr Transparenz, klare Prioritäten und strukturelle Reformen an. Insgesamt hat das Gremium rund 28 Empfehlungen vorgelegt, um die Wirkung der Investitionen zu steigern. Hintergrund ist ein Finanzpaket von etwa 500 Milliarden Euro. Bundeskanzler Merz hat sich vorgenommen, Konflikte innerhalb seiner Regierung anders zu handhaben als frühere Kabinette. Schon vor seinem Wahlsieg betonte er, öffentliche Auseinandersetzungen müssten beendet werden. Meinungsverschiedenheiten sollten intern geklärt und Entscheidungen anschließend geschlossen vertreten werden. Die Realität sieht jedoch anders aus. Auch die Zustimmung zur Regierung schwindet deutlich. Der Verfassungsrechtler Böhme-Nessler dazu auch auf Welt.
8: Entweder die Regierung stärkt sich durch die Vertrauensfrage oder sie macht den Weg frei zu Neuwahlen. Die größten Gefahren sehe ich darin, dass man sich zu wenig klar macht, was Rechtsstaatlichkeit und was Demokratie heißt. Ganz kleine Schrauben werden gedreht, weil man eben das Gefühl hat, die AfD wird zu stark und wir wollen sie behindern. Und dann werden jetzt die Regeln geändert. Und das ist sozusagen das Gegenteil von einem verfassungsrechtlichen Denken eigentlich und auch von demokratischem Denken.
7: Auf einem Kreuzfahrtschiff im Atlantik sind mehrere Menschen mutmaßlich an einer Infektion mit dem Hantavirus gestorben. Nach Angaben der Weltgesundheitsorganisation gibt es 3 Todesfälle sowie weitere Infizierte. Eine erkrankte Person wird derzeit intensivmedizinisch behandelt. 2 der Verstorbenen stammen aus den Niederlanden. Die Behörden untersuchen nun die genauen Hintergründe des Ausbruchs. Soweit die aktuellen Meldungen.
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9: In der Wetterredaktion Michael Mi. Heute zeigt sich der Himmel im Norden und Nordwesten heiter bis wolkig. Es bleibt trocken. Im Süden und Südosten zeigt sich der Himmel zunächst teils sonnig, bevor dann im Tagesverlauf mehr Wolken aufziehen und teils kräftige Gewitter entstehen. In der Mitte bleibt der Himmel stark bewölkt. Es fällt verbreitet schauerartiger Regen, der örtlich von Gewittern begleitet wird. Die Temperaturen erreichen im Norden 12 bis maximal 19 Grad. Im Süden wird es bis zu 27 Grad warm. Der Wind weht dazu schwach bis mäßig und frischt an der Nordsee deutlich auf. In der Nacht breitet sich dann in vielen Regionen länger anhaltender Regen aus, während Schauer und Gewitter in anderen Gebieten nachlassen und Auflockerungen folgen. Die Temperaturen liegen im Norden bei 3 bis 7, sonst bei bis zu 12 Grad. Morgen geht es dann mit dem Himmel im äußersten Norden teils aufgelockert und meist trocken weiter, während es in anderen Regionen bedeckt bleibt und regnet bei Werten bis 21 Grad.
6: So viel zu den Nachrichten und dem Wetter. Wir wünschen allen Hörern weiterhin viel Spaß bei Fantastic Radio.
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6: Im Studio Gisela Hoff. Eine deutliche Erhöhung der US-Zölle auf Fahrzeuge aus der Europäischen Union sorgt für wachsende Spannungen. Besonders deutsche Autobauer könnten von den geplanten Maßnahmen betroffen sein. Die EU und Vertreter der Wirtschaft kritisieren die Ankündigung von Präsident Trump scharf. Brüssel stellt Gegenmaßnahmen in Aussicht, sollte die Entscheidung umgesetzt werden. Der Konflikt droht, den transatlantischen Handel weiter zu belasten. Beim milliardenschweren Sondervermögen für Infrastruktur und Klimaschutz fordert ein Expertengremium deutliche Verbesserungen. Der von Finanzminister Klingbeil eingesetzte Beirat mahnt mehr Transparenz, klare Prioritäten und strukturelle Reformen an. Insgesamt hat das Gremium rund 28 Empfehlungen vorgelegt, um die Wirkung der Investitionen zu steigern. Hintergrund ist ein Finanzpaket von etwa 500 Milliarden Euro. Bundeskanzler Merz hat sich vorgenommen, Konflikte innerhalb seiner Regierung anders zu handhaben als frühere Kabinette. Schon vor seinem Wahlsieg betonte er, öffentliche Auseinandersetzungen müssten beendet werden. Meinungsverschiedenheiten sollten intern geklärt und Entscheidungen anschließend geschlossen vertreten werden. Die Realität sieht jedoch anders aus. Auch die Zustimmung zur Regierung schwindet deutlich. Der Verfassungsrechtler Böhme-Nessler dazu auch auf Welt.
7: Entweder die Regierung stärkt sich durch die Vertrauensfrage oder sie macht den Weg frei zu Neuwahlen. Die größten Gefahren sehe ich darin, dass man sich zu wenig klar macht, was Rechtsstaatlichkeit und was Demokratie heißt. Ganz kleine Schrauben werden gedreht, weil man eben das Gefühl hat, die AfD wird zu stark und wir wollen sie behindern. Und dann werden jetzt die Regeln geändert. Und das ist sozusagen das Gegenteil von einem verfassungsrechtlichen Denken eigentlich und auch von demokratischem Denken.
6: Auf einem Kreuzfahrtschiff im Atlantik sind mehrere Menschen mutmaßlich an einer Infektion mit dem Hantavirus gestorben. Nach Angaben der Weltgesundheitsorganisation gibt es 3 Todesfälle sowie weitere Infizierte. Eine erkrankte Person wird derzeit intensivmedizinisch behandelt. 2 der Verstorbenen stammen aus den Niederlanden. Die Behörden untersuchen nun die genauen Hintergründe des Ausbruchs. Soweit die aktuellen Meldungen.
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8: In der Wetterredaktion Michael Mi. Heute zeigt sich der Himmel im Norden und Nordwesten heiter bis wolkig. Es bleibt trocken. Im Süden und Südosten zeigt sich der Himmel zunächst teils sonnig, bevor dann im Tagesverlauf mehr Wolken aufziehen und teils kräftige Gewitter entstehen. In der Mitte bleibt der Himmel stark bewölkt. Es fällt verbreitet schauerartiger Regen, der örtlich von Gewittern begleitet wird. Die Temperaturen erreichen im Norden 12 bis maximal 19 Grad. Im Süden wird es bis zu 27 Grad warm. Der Wind weht dazu schwach bis mäßig und frischt an der Nordsee deutlich auf. In der Nacht breitet sich dann in vielen Regionen länger anhaltender Regen aus, während Schauer und Gewitter in anderen Gebieten nachlassen und Auflockerungen folgen. Die Temperaturen liegen im Norden bei 3 bis 7, sonst bei bis zu 12 Grad. Morgen geht es dann mit dem Himmel im äußersten Norden teils aufgelockert und meist trocken weiter, während es in anderen Regionen bedeckt bleibt und regnet bei Werten bis 21 Grad.
5: So viel zu den Nachrichten und dem Wetter. Wir wünschen allen Hörern weiterhin viel Spaß bei Fantastic Radio.
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6: Im Studio Gisela Hoff. Eine deutliche Erhöhung der US-Zölle auf Fahrzeuge aus der Europäischen Union sorgt für wachsende Spannungen. Besonders deutsche Autobauer könnten von den geplanten Maßnahmen betroffen sein. Die EU und Vertreter der Wirtschaft kritisieren die Ankündigung von Präsident Trump scharf. Brüssel stellt Gegenmaßnahmen in Aussicht, sollte die Entscheidung umgesetzt werden. Der Konflikt droht, den transatlantischen Handel weiter zu belasten. Beim milliardenschweren Sondervermögen für Infrastruktur und Klimaschutz fordert ein Expertengremium deutliche Verbesserungen. Der von Finanzminister Klingbeil eingesetzte Beirat mahnt mehr Transparenz, klare Prioritäten und strukturelle Reformen an. Insgesamt hat das Gremium rund 28 Empfehlungen vorgelegt, um die Wirkung der Investitionen zu steigern. Hintergrund ist ein Finanzpaket von etwa 500 Milliarden Euro. Bundeskanzler Merz hat sich vorgenommen, Konflikte innerhalb seiner Regierung anders zu handhaben als frühere Kabinette. Schon vor seinem Wahlsieg betonte er, öffentliche Auseinandersetzungen müssten beendet werden. Meinungsverschiedenheiten sollten intern geklärt und Entscheidungen anschließend geschlossen vertreten werden. Die Realität sieht jedoch anders aus. Auch die Zustimmung zur Regierung schwindet deutlich. Der Verfassungsrechtler Böhme-Nessler dazu auch auf Welt.
7: Entweder die Regierung stärkt sich durch die Vertrauensfrage oder sie macht den Weg frei zu Neuwahlen. Die größten Gefahren sehe ich darin, dass man sich zu wenig klar macht, was Rechtsstaatlichkeit und was Demokratie heißt. Ganz kleine Schrauben werden gedreht, weil man eben das Gefühl hat, die AfD wird zu stark und wir wollen sie behindern. Und dann werden jetzt die Regeln geändert. Und das ist sozusagen das Gegenteil von einem verfassungsrechtlichen Denken eigentlich und auch von demokratischem Denken.
6: Auf einem Kreuzfahrtschiff im Atlantik sind mehrere Menschen mutmaßlich an einer Infektion mit dem Hantavirus gestorben. Nach Angaben der Weltgesundheitsorganisation gibt es 3 Todesfälle sowie weitere Infizierte. Eine erkrankte Person wird derzeit intensivmedizinisch behandelt. 2 der Verstorbenen stammen aus den Niederlanden. Die Behörden untersuchen nun die genauen Hintergründe des Ausbruchs. Soweit die aktuellen Meldungen.
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8: In der Wetterredaktion Michael Mie. Heute zeigt sich der Himmel im Norden und Nordwesten heiter bis wolkig. Es bleibt trocken. Im Süden und Südosten zeigt sich der Himmel zunächst teils sonnig, bevor dann im Tagesverlauf mehr Wolken aufziehen und teils kräftige Gewitter entstehen. In der Mitte bleibt der Himmel stark bewölkt. Es fällt verbreitet schauerartiger Regen, der örtlich von Gewittern begleitet wird. Die Temperaturen erreichen im Norden 12 bis maximal 19 Grad. Im Süden wird es bis zu 27 Grad warm. Der Wind weht dazu schwach bis mäßig und frischt an der Nordsee deutlich auf. In der Nacht breitet sich dann in vielen Regionen länger anhaltender Regen aus, während Schauer und Gewitter in anderen Gebieten nachlassen und Auflockerungen folgen. Die Temperaturen liegen im Norden bei 3 bis 7, sonst bei bis zu 12 Grad. Morgen geht es dann mit dem Himmel im äußersten Norden teils aufgelockert und meist trocken weiter, während es in anderen Regionen bedeckt bleibt und regnet bei Werten bis 21 Grad.
5: So viel zu den Nachrichten und dem Wetter. Wir wünschen allen Hörern weiterhin viel Spaß bei Fantastic Radio.
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7: Im Studio Gisela Hoff. Eine deutliche Erhöhung der US-Zölle auf Fahrzeuge aus der Europäischen Union sorgt für wachsende Spannungen. Besonders deutsche Autobauer könnten von den geplanten Maßnahmen betroffen sein. Die EU und Vertreter der Wirtschaft kritisieren die Ankündigung von Präsident Trump scharf. Brüssel stellt Gegenmaßnahmen in Aussicht, sollte die Entscheidung umgesetzt werden. Der Konflikt droht, den transatlantischen Handel weiter zu belasten. Beim milliardenschweren Sondervermögen für Infrastruktur und Klimaschutz fordert ein Expertengremium deutliche Verbesserungen. Der von Finanzminister Klingbeil eingesetzte Beirat mahnt mehr Transparenz, klare Prioritäten und strukturelle Reformen an. Insgesamt hat das Gremium rund 28 Empfehlungen vorgelegt, um die Wirkung der Investitionen zu steigern. Hintergrund ist ein Finanzpaket von etwa 500 Milliarden Euro. Bundeskanzler Merz hat sich vorgenommen, Konflikte innerhalb seiner Regierung anders zu handhaben als frühere Kabinette. Schon vor seinem Wahlsieg betonte er, öffentliche Auseinandersetzungen müssten beendet werden. Meinungsverschiedenheiten sollten intern geklärt und Entscheidungen anschließend geschlossen vertreten werden. Die Realität sieht jedoch anders aus. Auch die Zustimmung zur Regierung schwindet deutlich. Der Verfassungsrechtler Böhme-Nessler dazu auch auf Welt.
8: Entweder die Regierung stärkt sich durch die Vertrauensfrage oder sie macht den Weg frei zu Neuwahlen. Die größten Gefahren sehe ich darin, dass man sich zu wenig klar macht, was Rechtsstaatlichkeit und was Demokratie heißt. Ganz kleine Schrauben werden gedreht, weil man eben das Gefühl hat, die AfD wird zu stark und wir wollen sie behindern. Und dann werden jetzt die Regeln geändert. Und das ist sozusagen das Gegenteil von einem verfassungsrechtlichen Denken eigentlich und auch von demokratischem Denken.
7: Auf einem Kreuzfahrtschiff im Atlantik sind mehrere Menschen mutmaßlich an einer Infektion mit dem Hunter-Virus gestorben. Nach Angaben der Weltgesundheitsorganisation gibt es 3 Todesfälle sowie weitere Infizierte. Eine erkrankte Person wird derzeit intensivmedizinisch behandelt. 2 der Verstorbenen stammen aus den Niederlanden. Die Behörden untersuchen nun die genauen Hintergründe des Ausbruchs. Soweit die aktuellen Meldungen.
9: Mit Michael Miem. Die Zahl der Unternehmensinsolvenzen in Westeuropa ist auf den höchsten Stand seit Beginn der Erhebung gestiegen. Demnach wurden im vergangenen Jahr rund 200.000 Pleiten gezählt. Das entspricht einem Anstieg von knapp 5% im Vergleich zum Vorjahr. Damit wächst die Zahl der Insolvenzen bereits das 4. Jahr in Folge. Die Vereinigten Staaten haben eine neue militärische Operation in der Straße von Hormuz begonnen, um den Schiffsverkehr zu sichern. Erstmals seit Wochen passierten wieder US-Kriegsschiffe und begleitete Handelsschiffe die wichtige Meerenge. Nach Angaben eines US-Admirals kam es dabei zu mehreren Angriffen durch iranische Einheiten mit Raketen, Drohnen und Schnellbooten. Diese seien jedoch abgewehrt worden. Nach der tödlichen Fahrt eines Autos durch die Leipziger Innenstadt laufen die Ermittlungen zu den Hintergründen weiter. Die Stadt will nun die Zufahrt zur Fußgängerzone überprüfen, über die der Täter offenbar ungehindert einfahren konnte. Am anderen Ende der Einkaufsmeile wurde das Fahrzeug durch Poller gestoppt. Bei der Tat kamen 2 Menschen ums Leben, 3 weitere wurden schwer verletzt.
10: Als ich mich umdrehte, sah ich einen weißen PKW mit einem Mann, der auf dem Dach lag, die Kümmersche Straße hinunterfahren. Geschwindigkeit vielleicht geschätzt 60 Stundenkilometer und sahen dann die angefahrenen Leute am Boden liegen. Ja.
9: Heiko Teggerts von der Polizeigewerkschaft zur Arbeit der Beamten.
11: Da gehören nicht nur die Spuren am Tatort zu, sondern da gehört auch die intensive Ermittlung zum Hintergrund dieser Tat dazu. Und nur wenn dort wirklich alle Fakten zusammengesammelt worden sind und ausgewertet werden, kann die Staatsanwaltschaft sozusagen die Anklage erheben.
9: Der Verdächtige wurde festgenommen. In der Innenstadt gibt es weiter Einschränkungen. Zudem sind mehrere Gedenkveranstaltungen geplant. Bundesverkehrsminister Schnieder hält den Tankrabatt weiterhin für richtig und schließt eine Verlängerung nicht aus. Die Maßnahme entlaste vor allem Menschen und Branchen, die auf Auto und Lkw angewiesen sind. Seit Anfang Mai wurden die Steuern auf Kraftstoffe um rund 17 Cent pro Liter gesenkt, was den Staat Milliarden kostet. Die Regelung ist zunächst befristet, könnte aber je nach Entwicklung verlängert werden. Experten verweisen dagegen auf Alternativen wie ein Tempolimit, das aus Sicht vieler effizienter wäre.
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9: In der Wetterredaktion Michael Miem. Heute zeigt sich der Himmel im Norden und Nordwesten heiter bis wolkig. Es bleibt trocken. Im Süden und Südosten zeigt sich der Himmel zunächst teils sonnig, bevor dann im Tagesverlauf mehr Wolken aufziehen und teils kräftige Gewitter entstehen. In der Mitte bleibt der Himmel stark bewölkt. Es fällt verbreitet schauerartiger Regen, der örtlich von Gewittern begleitet wird. Die Temperaturen erreichen im Norden 12 bis maximal 19 Grad. Im Süden wird es bis zu 27 Grad warm. Der Wind weht dazu schwach bis mäßig und frischt an der Nordsee deutlich auf. In der Nacht breitet sich dann in vielen Regionen länger anhaltender Regen aus, während Schauer und Gewitter in anderen Gebieten nachlassen und Auflockerungen folgen. Die Temperaturen liegen im Norden bei 3 bis 7, sonst bei bis zu 12 Grad. Morgen geht es dann mit dem Himmel im äußersten Norden teils aufgelockert und meist trocken weiter, während es in anderen Regionen bedeckt bleibt und regnet bei Werten bis 21 Grad.
6: So viel zu den Nachrichten und dem Wetter. Wir wünschen allen Hörern weiterhin viel Spaß bei Fantastic Radio.
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6: Mit Michael Miem. Die Zahl der Unternehmensinsolvenzen in Westeuropa ist auf den höchsten Stand seit Beginn der Erhebung gestiegen. Demnach wurden im vergangenen Jahr rund 200.000 Pleiten gezählt. Das entspricht einem Anstieg von knapp 5% im Vergleich zum Vorjahr. Damit wächst die Zahl der Insolvenzen bereits das vierte Jahr in Folge. Die Vereinigten Staaten haben eine neue militärische Operation in der Straße von Hormuz begonnen, um den Schiffsverkehr zu sichern. Erstmals seit Wochen passierten wieder US-Kriegsschiffe und begleitete Handelsschiffe die wichtige Meerenge. Nach Angaben eines US-Admirals kam es dabei zu mehreren Angriffen durch iranische Einheiten mit Raketen, Drohnen und Schnellbooten. Diese seien jedoch abgewehrt worden. Nach der tödlichen Fahrt eines Autos durch die Leipziger Innenstadt laufen die Ermittlungen zu den Hintergründen weiter. Die Stadt will nun die Zufahrt zur Fußgängerzone überprüfen, über die der Täter offenbar ungehindert einfahren konnte. Am anderen Ende der Einkaufsmeile wurde das Fahrzeug durch Poller gestoppt. Bei der Tat kamen zwei Menschen ums Leben, drei weitere wurden schwer verletzt.
7: Als ich mich rumdrehte, sah ich einen weißen PKW mit einem Mann, der auf dem Dach lag, die Kümmersche Straße hinunterfahren. Geschwindigkeit vielleicht geschätzt 60 Stundenkilometer und sahen dann die angefahrenen Leute am Boden liegen. Ja.
6: Heiko Teggerts von der Polizeigewerkschaft zur Arbeit der Beamten.
8: Da gehören nicht nur die Spuren am Tatort zu, sondern da gehört auch die intensive Ermittlung zum Hintergrund dieser Tat dazu. Und nur wenn dort wirklich alle Fakten zusammengesammelt worden sind und ausgewertet werden, kann die Staatsanwaltschaft sozusagen die Anklage erheben.
6: Der Verdächtige wurde festgenommen. In der Innenstadt gibt es weiter Einschränkungen. Zudem sind mehrere Gedenkveranstaltungen geplant. Bundesverkehrsminister Schnieder hält den Tankrabatt weiterhin für richtig und schließt eine Verlängerung nicht aus. Die Maßnahme entlaste vor allem Menschen und Branchen, die auf Auto und Lkw angewiesen sind. Seit Anfang Mai wurden die Steuern auf Kraftstoffe um rund 17 Cent pro Liter gesenkt, was den Staat Milliarden kostet. Die Regelung ist zunächst befristet, könnte aber je nach Entwicklung verlängert werden. Experten verweisen dagegen auf Alternativen wie ein Tempolimit, das aus Sicht vieler effizienter wäre.
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6: In der Wetterredaktion Michael Miem. Heute zeigt sich der Himmel im Norden und Nordwesten heiter bis wolkig. Es bleibt trocken. Im Süden und Südosten zeigt sich der Himmel zunächst teils sonnig, bevor dann im Tagesverlauf mehr Wolken aufziehen und teils kräftige Gewitter entstehen. In der Mitte bleibt der Himmel stark bewölkt. Es fällt verbreitet schauerartiger Regen, der örtlich von Gewittern begleitet wird. Die Temperaturen erreichen im Norden 12 bis maximal 19 Grad. Im Süden wird es bis zu 27 Grad warm. Der Wind weht dazu schwach bis mäßig und frischt an der Nordsee deutlich auf. In der Nacht breitet sich dann in vielen Regionen länger anhaltender Regen aus, während Schauer und Gewitter in anderen Gebieten nachlassen und Auflockerungen folgen. Die Temperaturen liegen im Norden bei 3 bis 7, sonst bei bis zu 12 Grad. Morgen geht es dann mit dem Himmel im äußersten Norden teils aufgelockert und meist trocken weiter, während es in anderen Regionen bedeckt bleibt und regnet bei Werten bis 21 Grad.
5: So viel zu den Nachrichten und dem Wetter. Wir wünschen allen Hörern weiterhin viel Spaß bei Fantastic Radio.
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6: Mit Michael Miem. Die Zahl der Unternehmensinsolvenzen in Westeuropa ist auf den höchsten Stand seit Beginn der Erhebung gestiegen. Demnach wurden im vergangenen Jahr rund 200.000 Pleiten gezählt. Das entspricht einem Anstieg von knapp 5% im Vergleich zum Vorjahr. Damit wächst die Zahl der Insolvenzen bereits das vierte Jahr in Folge. Die Vereinigten Staaten haben eine neue militärische Operation in der Straße von Hormuz begonnen, um den Schiffsverkehr zu sichern. Erstmals seit Wochen passierten wieder US-Kriegsschiffe und begleitete Handelsschiffe die wichtige Meerenge. Nach Angaben eines US-Admirals kam es dabei zu mehreren Angriffen durch iranische Einheiten mit Raketen, Drohnen und Schnellbooten. Diese seien jedoch abgewehrt worden. Nach der tödlichen Fahrt eines Autos durch die Leipziger Innenstadt laufen die Ermittlungen zu den Hintergründen weiter. Die Stadt will nun die Zufahrt zur Fußgängerzone überprüfen, über die der Täter offenbar ungehindert einfahren konnte. Am anderen Ende der Einkaufsmeile wurde das Fahrzeug durch Poller gestoppt. Bei der Tat kamen zwei Menschen ums Leben, drei weitere wurden schwer verletzt.
7: Als ich mich umdrehte, sah ich einen weißen PKW mit einem Mann, der auf dem Dach lag, die Kümmersche Straße hinunterfahren. Geschwindigkeit vielleicht geschätzt 60 Stundenkilometer und sahen dann die angefahrenen Leute am Boden liegen. Ja.
6: Heiko Teggerts von der Polizeigewerkschaft zur Arbeit der Beamten.
8: Da gehören nicht nur die Spuren am Tatort zu, sondern da gehört auch die intensive Ermittlung zum Hintergrund dieser Tat dazu. Und nur wenn dort wirklich alle Fakten zusammengesammelt worden sind und ausgewertet werden, kann die Staatsanwaltschaft sozusagen die Anklage erheben.
6: Der Verdächtige wurde festgenommen. In der Innenstadt gibt es weiter Einschränkungen. Zudem sind mehrere Gedenkveranstaltungen geplant. Bundesverkehrsminister Schnieder hält den Tankrabatt weiterhin für richtig und schließt eine Verlängerung nicht aus. Die Maßnahme entlaste vor allem Menschen und Branchen, die auf Auto und Lkw angewiesen sind. Seit Anfang Mai wurden die Steuern auf Kraftstoffe um rund 17 Cent pro Liter gesenkt, was den Staat Milliarden kostet. Die Regelung ist zunächst befristet, könnte aber je nach Entwicklung verlängert werden. Experten verweisen dagegen auf Alternativen wie ein Tempolimit, das aus Sicht vieler effizienter wäre.
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6: In der Wetterredaktion Michael Miem. Heute zeigt sich der Himmel im Norden und Nordwesten heiter bis wolkig. Es bleibt trocken. Im Süden und Südosten zeigt sich der Himmel zunächst teils sonnig, bevor dann im Tagesverlauf mehr Wolken aufziehen und teils kräftige Gewitter entstehen. In der Mitte bleibt der Himmel stark bewölkt. Es fällt verbreitet schauerartiger Regen, der örtlich von Gewittern begleitet wird. Die Temperaturen erreichen im Norden 12 bis maximal 19 Grad. Im Süden wird es bis zu 27 Grad warm. Der Wind weht dazu schwach bis mäßig und frischt an der Nordsee deutlich auf. In der Nacht breitet sich dann in vielen Regionen länger anhaltender Regen aus, während Schauer und Gewitter in anderen Gebieten nachlassen und Auflockerungen folgen. Die Temperaturen liegen im Norden bei 3 bis 7, sonst bei bis zu 12 Grad. Morgen geht es dann mit dem Himmel im äußersten Norden teils aufgelockert und meist trocken weiter, während es in anderen Regionen bedeckt bleibt und regnet bei Werten bis 21 Grad.
5: So viel zu den Nachrichten und dem Wetter. Wir wünschen allen Hörern weiterhin viel Spaß bei Fantastic Radio.
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6: Mit Michael Miem. Die Zahl der Unternehmensinsolvenzen in Westeuropa ist auf den höchsten Stand seit Beginn der Erhebung gestiegen. Demnach wurden im vergangenen Jahr rund 200.000 Pleiten gezählt. Das entspricht einem Anstieg von knapp 5% im Vergleich zum Vorjahr. Damit wächst die Zahl der Insolvenzen bereits das vierte Jahr in Folge. Die Vereinigten Staaten haben eine neue militärische Operation in der Straße von Hormuz begonnen, um den Schiffsverkehr zu sichern. Erstmals seit Wochen passierten wieder US-Kriegsschiffe und begleitete Handelsschiffe die wichtige Meerenge. Nach Angaben eines US-Admirals kam es dabei zu mehreren Angriffen durch iranische Einheiten mit Raketen, Drohnen und Schnellbooten. Diese seien jedoch abgewehrt worden. Nach der tödlichen Fahrt eines Autos durch die Leipziger Innenstadt laufen die Ermittlungen zu den Hintergründen weiter. Die Stadt will nun die Zufahrt zur Fußgängerzone überprüfen, über die der Täter offenbar ungehindert einfahren konnte. Am anderen Ende der Einkaufsmeile wurde das Fahrzeug durch Poller gestoppt. Bei der Tat kamen zwei Menschen ums Leben, drei weitere wurden schwer verletzt.
7: Als ich mich umdrehte, sah ich einen weißen PKW mit einem Mann, der auf dem Dach lag, die Kümmersche Straße hinunterfahren. Geschwindigkeit vielleicht geschätzt 60 Stundenkilometer und sahen dann die angefahrenen Leute am Boden liegen. Ja.
6: Heiko Teggerts von der Polizeigewerkschaft zur Arbeit der Beamten.
8: Da gehören nicht nur die Spuren am Tatort zu, sondern da gehört auch die intensive Ermittlung zum Hintergrund dieser Tat dazu. Und nur wenn dort wirklich alle Fakten zusammengesammelt worden sind und ausgewertet werden, kann die Staatsanwaltschaft sozusagen die Anklage erheben.
6: Der Verdächtige wurde festgenommen. In der Innenstadt gibt es weiter Einschränkungen. Zudem sind mehrere Gedenkveranstaltungen geplant. Bundesverkehrsminister Schnieder hält den Tankrabatt weiterhin für richtig und schließt eine Verlängerung nicht aus. Die Maßnahme entlaste vor allem Menschen und Branchen, die auf Auto und Lkw angewiesen sind. Seit Anfang Mai wurden die Steuern auf Kraftstoffe um rund 17 Cent pro Liter gesenkt, was den Staat Milliarden kostet. Die Regelung ist zunächst befristet, könnte aber je nach Entwicklung verlängert werden. Experten verweisen dagegen auf Alternativen wie ein Tempolimit, das aus Sicht vieler effizienter wäre.
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6: In der Wetterredaktion Michael Miem. Heute zeigt sich der Himmel im Norden und Nordwesten heiter bis wolkig. Es bleibt trocken. Im Süden und Südosten zeigt sich der Himmel zunächst teils sonnig, bevor dann im Tagesverlauf mehr Wolken aufziehen und teils kräftige Gewitter entstehen. In der Mitte bleibt der Himmel stark bewölkt. Es fällt verbreitet schauerartiger Regen, der örtlich von Gewittern begleitet wird. Die Temperaturen erreichen im Norden 12 bis maximal 19 Grad. Im Süden wird es bis zu 27 Grad warm. Der Wind weht dazu schwach bis mäßig und frischt an der Nordsee deutlich auf. In der Nacht breitet sich dann in vielen Regionen länger anhaltender Regen aus, während Schauer und Gewitter in anderen Gebieten nachlassen und Auflockerungen folgen. Die Temperaturen liegen im Norden bei 3 bis 7, sonst bei bis zu 12 Grad. Morgen geht es dann mit dem Himmel im äußersten Norden teils aufgelockert und meist trocken weiter, während es in anderen Regionen bedeckt bleibt und regnet bei Werten bis 21 Grad.
5: So viel zu den Nachrichten und dem Wetter. Wir wünschen allen Hörern weiterhin viel Spaß bei Fantastic Radio.
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0: 20 Uhr, gute 5 Minuten. Hallo, herzlich willkommen und einen wunderschönen guten Abend, liebe Hörerinnen und Hörer. 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

0: Heute ist wieder der Tag zwischen Montag und Mittwoch, das heißt Dienstagabend hier bei uns natürlich wie immer der Wunschcontainer. Und wenn ihr euch fragt, wie das funktioniert, ist relativ einfach.
1: Genau, ihr geht bei Fantastic Radio auf die Homepage. Dort ist eine Rubrik unter Wünsche und Grüße. Dort könnt ihr alles hinterlassen, wie was ihr gerne hören wollt. Ja, ob ihr den Jürgen mal gern sehen wollt oder also feine Sachen. Wie gesagt, eure Wünsche und Grüße.
0: Die Nacktfotos übrigens kosten 5 Euro pro Pixel. Ja, jeden ersten Dienstag im Monat haben wir ja mittlerweile ein, ja, ja, wie soll ich sagen, ein Programm, ein
1: Motto.
0: Ein Motto, genau, Motto. Oder ein Thema. Genau, letztes Mal, vor 4 Wochen war es die 80er. Heute gehen wir nochmal 10 Jahre zurück in die 70er. Und ich weiß, dass einige unserer Stammhörer hier da, ja, sich so ein klein bisschen in ihre Früh-, Spät- oder was auch immer Jugend zurückversetzt fühlen. Ne?
1: In den 70ern, da kommt mir immer sofort in den Sinn, Lullusfest, grüner Parker, Lautsprecher, die geilste Musik am Autoscooter und. Alles so Sachen da, weißt du?
0: Gut, aber Popcorn gibt's heute keins bei uns, aber dafür schöne Musik am Mikrofon. Freuen sich auf einen schönen Abend mit euch.
1: Thomas Klimpert.
0: Und Jürgen Herberg. Hier ist Carly Simon, unser erster Titel aus den 70ern. You're so vain, du bist so eitel.

0: Und wer es nicht von Anfang an gehört hat, wir befinden uns heute musikalisch bei dem Motto 70er. Und da haben wir eben, wie ich finde, persönlich ja so einen richtig schönen, geilen Einstieg gehabt mit Carly Simon Use Rain und eben gerade gehört
1: Fleetwood Mac mit Sarah, muss ich dir absolut zustimmen. Habe ich sogar im Auto laufen, so zum Dahingleiten, zum Dahinfahren und so.
0: Passt. Läuft wenigstens etwas bei dem Auto, ne?
1: Ja, das stimmt.
0: Ja, an dieser Stelle begrüßen wir wie gewohnt auch die Späteingetroffenen am heutigen Abend hier bei uns bei Fantastic Radio und wünschen euch natürlich viel, viel Spaß, gute Unterhaltung mit zum Beispiel, wenn man rausguckt aus dem Fenster, es regnet gerade, ne? It Never Rains, dafür in Southern California mit Albert Hammond und direkt danach haben wir
1: gute Laune Sommermusik, Fox mit Only You Can.

0: Oh, Neo.
1: Ist heiß? Hast du was Heißes gegessen?
0: Ja, noch geht ja überhaupt das Essen, ne?
1: Ja, genau. 1974 wurde es produziert, 1975 war es in den Hitparaden drin.

0: Ne? Und kam im Sommer 75 auch nach Deutschland. Fox, Only You Can.
1: So, haben wir noch zwei Titelchen, dann geht es erstmal weiter mit dem ersten Endverbraucher-Hinweisen und natürlich den Veranstaltungshinweisen am heutigen Dienstagabend hier bei uns bei Fantastic Radio. Und da ich mich wieder ein paar Mal verlesen werde, könnt ihr jetzt schon mal Shame, Shame, Shame zu mir sagen. So wie Shelley & Company. Vorneweg haben wir aber noch
0: Penny McLean und Lady Bump.
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0: Ja, wollte mein Mikrofon doch nicht angehen. Wo gibt's denn sowas? Hä? Gut, shit happens. Wir haben einiges an Veranstaltungen in den nächsten 2 Monaten, die wir euch schon mal anbieten können und darüber hinaus. Einmal geht es los am 21. Mai um 17 Uhr bis zum 25. Mai um 18 Uhr mit dem Swing & Wine Festival 2026 in Bad Hersfeld. Ja, im Stiftsbezirk, wie auch schon in den vergangenen Jahren. Dann haben wir den Musiksommer in der Jugendherberge Countryabend am Samstag, den 4. Juli. Von 18 bis 23 Uhr. Dann geht es weiter mit, ja, jetzt am kommenden Wochenende, am Samstag, mit Bird Mountain Light Country Pur bei Harley-Davidson in Fulda ab 15 Uhr. Dann Eröffnungsparty am 13.05. ab 19 Uhr im Bootshaus Bad Hersfeld bei Bücking. Entdecken Sie unsere neue Lieblingslocation am Wasser bei Musik, Snacks und Getränken. Und wenn ihr Informationen braucht, unter Telefon 066212256. Dann am 6.06.2026 ab 20 Uhr in der Göbels Hotel Arena die ABBA Revival Show. Vorverkauf der Karten 27 Euro, Abendkasse 30 Euro. Alle Infos findet ihr auf der Homepage vom Hotel Göbel in Rodenberg. Am 23.05. dann am Roten Neon hier in Bad Hersfeld die Techno Party und ja, könnt ihr euch drauf freuen, mit Sicherheit eine interessante Sache. Am 31. Mai dann eine Benefizveranstaltung zugunsten des Hospizdienstes Zwischenraum in Bad Hersfeld mit Musik und Klang. Die ganze Geschichte geht übrigens zugunsten des Trauervereins, Hospiz- und Trauervereins e.V. Zwischenraum. So, dann haben wir noch den Vorverkauf für 2027 von Sport und Show. Alle Infos dazu findet ihr unter Sport und Show in einem Wort durchgeschrieben.de. Und nicht zu vergessen, am 27. Juli 26 in der Stiftsruine in Bad Hersfeld, sagen wir ja schon länger durch, Max Mutzke, und Tickets gibt's unter eventteam.de. Nicht zu vergessen natürlich, am kommenden Samstag wieder die Mückenstürmer Classics in Bad Hersfeld auf dem Linkplatz oben mit meiner Wenigkeit und ja, vielen, vielen anderen Oldtimern, hätte ich jetzt beinahe gesagt, ne? So, musikalisch gehen wir ja weiter in unseren 70ern. Hier Musik, haben wir jetzt, ne? Der Popsicher. Ne?
1: Da kommen wir gleich hin. Darf ich auch noch schnell was sagen? Ja, ne? Weil am Samstagabend dürfte dann, wenn alle Feierlichkeiten in Hersfeld beendet sind, sehr gerne auf die Unterau kommen. Dort gibt es dann wieder ganz normale Wahnsinns-Abfeierparty.
0: Genau. So, ist wieder dasselbe, still the same, hier ist Popsieger in der Silver Bullet Band.

0: Ja, was mir komplett neu ist, dass Frauen auch süß reden können. Also das gilt wahrscheinlich nur für die nicht Verheirateten, ne?
1: Ja, ich stimme dir da jetzt mal zu.
0: Das war übrigens Electric Light Orchestra und das ganze Musikwunsch übrigens von unserem Kollegen Andy. Morgen Abend geht es wieder los, DJ Andys World of Music ab 20 Uhr hier bei uns bei Fantastic Radio live und in Farbe mit dem lieben Andy. So, jetzt kommen wir zu den sparsamsten in den 70ern, der sparsamsten Band.
1: Genau, nach deinen Äußerungen ja die Käse- und Sparschwein-Band, ne?
0: Jawoll, und die haben einige Hits gehabt. I'm Your Big Boogeyman.
1: Queen of Clubs, Shake
0: Your That's Boogie. That's the Way She Like It und so weiter und so weiter. Die sind alle zusammengefasst in 4 Minuten 13 bei dem sogenannten Megamix mit M geschrieben.
1: Genau, und danach gibt es dann Musik. Wahrscheinlich Musik aus München, wenn ich hoffentlich richtig liege.
0: Richtig, jawohl.
1: Da haben wir dann die Silver Convention mit Fly Robin Fly.
0: Genau, Robin, lass einen fliegen auf Deutsch.
1: Ja, genau.
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0: So viel dazu. Wir haben ja vorhin schon mal Bump gespielt, ne? Einmal Lady Bump, Shirley MacLaine.
1: Penny MacLaine.
0: Penny MacLaine, genau. Und dann hat man Shame geschirrt. Shirley, ne? Das war dann die Shirley. Die hat da übrigens mitgesungen bei
1: Silver Convention.
0: Silver Convention, genau. So, bevor es jetzt gleich weitergeht mit Nachrichten, habe ich auch noch ein paar Infos für unsere lieben oder manchmal auch nicht so, aber auf jeden Fall ganz, ganz lieben Hörer. Es geht ja stark auf die Fußball-WM zu. 2026 sind beschissene Zeiten. Jetzt, wo die Spiele stattfinden, meine ich damit natürlich. Und gestern hatte ich ein Gespräch mit unserem Fußballexperten Uwe Bein. Auch er wird uns dieses Jahr wieder zur Seite stehen. Ein riesengroßes Dankeschön an dieser Stelle auch nochmal an Uwe. Und wir werden wieder unsere Interviews machen. Wie wir das genau gestalten, muss man dann sehen, jetzt wie die Spiele, wie wir das hinkriegen, weil die Uhrzeiten sind natürlich relativ bescheiden. Ne?
1: Ja gut, geht erst um 22 Uhr, glaube ich, los. Ne?
0: Zum Beispiel, ja. Ich meine, die ersten drei Spiele, bis auf Ecuador vielleicht, dürften nicht ganz so schwierig werden. Also Elfenbein und Curaçao sind jetzt nicht unbedingt die Fußball-Weltmächte, aber man weiß ja nie. Ne? Man weiß nie.
1: Ja, wir haben schon ganz andere Überraschungen erlebt, bitte.
0: Genau, wir haben schon die Pferde vor der Apotheke sich Präservative holen. Ne? Aber, so war das doch. Ne?
1: Ja, ähnlich.
0: Gut, gehen wir erstmal ab an das Neueste vom Tag und danach hören wir uns wieder.
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6: Mit Michael Miem. Die Zahl der Unternehmensinsolvenzen in Westeuropa ist auf den höchsten Stand seit Beginn der Erhebung gestiegen. Demnach wurden im vergangenen Jahr rund 200.000 Pleiten gezählt. Das entspricht einem Anstieg von knapp 5% im Vergleich zum Vorjahr. Damit wächst die Zahl der Insolvenzen bereits das vierte Jahr in Folge. Die Vereinigten Staaten haben eine neue militärische Operation in der Straße von Hormuz begonnen, um den Schiffsverkehr zu sichern. Erstmals seit Wochen passierten wieder US-Kriegsschiffe und begleitete Handelsschiffe die wichtige Meerenge. Nach Angaben eines US-Admirals kam es dabei zu mehreren Angriffen durch iranische Einheiten mit Raketen, Drohnen und Schnellbooten. Diese seien jedoch abgewehrt worden. Nach der tödlichen Fahrt eines Autos durch die Leipziger Innenstadt laufen die Ermittlungen zu den Hintergründen weiter. Die Stadt will nun die Zufahrt zur Fußgängerzone überprüfen, über die der Täter offenbar ungehindert einfahren konnte. Am anderen Ende der Einkaufsmeile wurde das Fahrzeug durch Poller gestoppt. Bei der Tat kamen zwei Menschen ums Leben, drei weitere wurden schwer verletzt.
7: Als ich mich umdrehte, sah ich einen weißen PKW mit einem Mann, der auf dem Dach lag, die Kümmersche Straße hinunterfahren. Geschwindigkeit vielleicht geschätzt 60 Stundenkilometer und sahen dann die angefahrenen Leute am Boden liegen. Ja.
6: Heiko Teggerts von der Polizeigewerkschaft zur Arbeit der Beamten.
8: Da gehören nicht nur die Spuren am Tatort zu, sondern da gehört auch die intensive Ermittlung zum Hintergrund dieser Tat dazu. Und nur wenn dort wirklich alle Fakten zusammengesammelt worden sind und ausgewertet werden, kann die Staatsanwaltschaft sozusagen die Anklage erheben.
6: Der Verdächtige wurde festgenommen. In der Innenstadt gibt es weiter Einschränkungen. Zudem sind mehrere Gedenkveranstaltungen geplant. Bundesverkehrsminister Schnieder hält den Tankrabatt weiterhin für richtig und schließt eine Verlängerung nicht aus. Die Maßnahme entlaste vor allem Menschen und Branchen, die auf Auto und Lkw angewiesen sind. Seit Anfang Mai wurden die Steuern auf Kraftstoffe um rund 17 Cent pro Liter gesenkt, was den Staat Milliarden kostet. Die Regelung ist zunächst befristet, könnte aber je nach Entwicklung verlängert werden. Experten verweisen dagegen auf Alternativen wie ein Tempolimit, das aus Sicht vieler effizienter wäre.
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6: In der Wetterredaktion Michael Miem. Heute zeigt sich der Himmel im Norden und Nordwesten heiter bis wolkig. Es bleibt trocken. Im Süden und Südosten zeigt sich der Himmel zunächst teils sonnig, bevor dann im Tagesverlauf mehr Wolken aufziehen und teils kräftige Gewitter entstehen. In der Mitte bleibt der Himmel stark bewölkt. Es fällt verbreitet schauerartiger Regen, der örtlich von Gewittern begleitet wird. Die Temperaturen erreichen im Norden 12 bis maximal 19 Grad. Im Süden wird es bis zu 27 Grad warm. Der Wind weht dazu schwach bis mäßig und frischt an der Nordsee deutlich auf. In der Nacht breitet sich dann in vielen Regionen länger anhaltender Regen aus, während Schauer und Gewitter in anderen Gebieten nachlassen und Auflockerungen folgen. Die Temperaturen liegen im Norden bei 3 bis 7, sonst bei bis zu 12 Grad. Morgen geht es dann mit dem Himmel im äußersten Norden teils aufgelockert und meist trocken weiter, während es in anderen Regionen bedeckt bleibt und regnet bei Werten bis 21 Grad.
5: So viel zu den Nachrichten und dem Wetter. Wir wünschen allen Hörern weiterhin viel Spaß bei Fantastic Radio.
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0: Ja, und wie sage ich immer so schön, ne, 24 Stunden, 7 Tage die Woche, den ganzen Monat, das ganze Jahr. Und jetzt haben wir eine WhatsApp bekommen von Frank. Der hat nämlich geschrieben, hallo ihr zwei beiden. Heute fällt unser Line-Dance-Training in Rothenburg an der Fulda aus und da haben wir Zeit, euch zuzuhören. Passend zu den 70er Jahren wünschen wir uns gerne, wünschen allen einen schönen Abend. Lieben Gruß, Antje und Frank von den Red Castle Line Dancers.
1: Genau, und ganz liebe Grüße natürlich auch von mir an euch und macht weiter so, ihr seid auf dem richtigen Weg.
0: Ja, und bevor wir jetzt den nächsten Titel spielen, muss man mal erwähnen, dass diese Band, eigentlich die Hintergrundband, von Linda Ronstadt gewesen sind, ne?
1: Echt?
0: Ja, das ist tatsächlich so. Und irgendwann kam einer auf die Idee, ja, Moment mal, die Jungs sind ja so gut, die könnten doch auch eigene Titel machen. Und deswegen hat sich dann Linda Ronstadt eine andere Band suchen müssen.
1: Okay, das war aber dann schon ganz, ganz anders.
0: Das war ganz, ganz, ganz, ganz damals, ne? Aber halt auch in den 70ern und die haben einen Hit nach dem anderen gehabt. Und Linda Ronstadt, die ja wohl auch mit als ihre Entdeckerin gilt, die hat zum Beispiel gesungen It's So Easy, das hören wir gleich, aber vorneweg haben wir noch den Musikwunsch, na, wo mir das Herz aufgeht und ich weiß, da bin ich nicht alleine mit und ihr dürft ruhig ein bisschen lauter machen, damit die Nachbarn was von haben. Ich kann euch sagen, ich habe eine neue Nachbarin hier unten, ich habe sie noch nie gesehen, aber meine Musik, die hat sie von mir auf jeden Fall schon mal gehört.
1: Genau, wollen wir den Titel ansagen, ja?
0: Ja, dann mach.
1: Da kommt dann Jürgen sein Traum, das hat er sich gewünscht. Und das
0: Traum!
1: Und das hat genauso gepasst wie die Faust aufs Auge, also voll ins Grüne gewünscht. Hier sind die Eagles und hier ist
0: Tequila Sunrise.
1: Genau, Tequila Sunrise.

0: Ich habe mich damals immer gefragt, was will der mit 60 Eiern? Aber das heißt es ja nicht wirklich, ne?
1: Nee, nicht wirklich. Waren wir da nicht damals mal auf dem Konzert bei denen? Nee, das war nicht Dr. Hook. Nee, das war ja, ach hier, das war ja, wie heißen sie?
0: Dingsbums.
1: Audi 3.
0: Ja. Bad Boys Blue haben wir mal gesehen. Nein, Man.
1: Da. Wie hießen sie? Ja, genau. Ich, keine Ahnung.
0: Ja. Ja, wie auch immer, ne? Das Ganze war übrigens ein Musikwunsch, ne?
1: Ja, genau, von der lieben Frau Thom. Und den haben wir da sehr, sehr, sehr gerne natürlich erfüllt.
0: Genau, Respekt, wer es sich selber macht, ne? Immer wieder nach diesem Motto. Und jetzt werden wir nochmal ein klein bisschen rockig, dann haben wir nochmal ein bisschen richtig schönen 70er-Jahre-Funk, ne? Damals in Diskotheken sollte man auch nochmal den jungen Leuten vielleicht erklären, also mit Getränk auf die Tanzfläche gehen war strikt verboten. Handys gab es zum Glück noch nicht, da bin ich heute noch dankbar für, weil wenn all das an die Öffentlichkeit geraten wäre, was früher so in den Tanzlokalen, Diskotheken hieß es damals nicht, Club, so alles passiert ist.
1: Da wärst du aber nicht der Einzige gewesen, der da...
0: Ich habe auch gar nicht von mir
1: geredet. Nein. Also
0: mich hätte man betend in der Ecke sitzen sehen, die Hände gefaltet, die Bibel in der Hand und...
1: Ja, die Hände gefaltet, weil wahrscheinlich 3 Aspar-Cola zu viel drin waren.
0: Ja, damals, ja, da gab es sogenannte Hütchen. Ne? Das waren dann die kleinen Aspar-Gläser mit kleinen Schlückchen, so ganz fitzekleines, ne? Cola obendrauf. Ne? Da fällt mir ein, von Ramona habe ich noch gar nichts gehört heute Abend. Ne? Vielleicht ist er auch wieder schon vor der Sendung eingeschlafen. Ne? Ist ja auch nicht mehr die Jüngste. Liebe Grüße übrigens an dieser Stelle. So.
1: Genau, die kommt von mir auch die Grüße.
0: Ja, ich bin ja früher öfters auch mal hier und da aus dem Fenster gesprungen. Ist ja auch merkenswerte Grüße übrigens an dieser Stelle.
1: So. Genau, die kommt von mir auch Grüße.
0: Ich bin ja öfters mal hier und da aus dem Fenster gesprungen, als es gebrannt hat, wie auch immer, ne? Und da haben sie meine Fox.

0: Wolfgang, der hat sich nämlich gewünscht, Brian Connolly und Sweet, aber vorneweg haben wir noch...
1: Die Rubettes mit Ooh-la-la-la.
0: Das geht übrigens an meine Frau Eiche, hat gewünscht diese Lied und danach haben wir noch eine Robert Palmer.
1: Genau, Best of Both Worlds in der knalligen, besten Disco-Zeit.
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4: Yo. Und wir haben noch ein klein bisschen was, denn heute, erste Dienstag im Monat, wieder Mottoabend bei uns. Dankeschön übrigens nochmal für deine Unterstützung. Vorhin vor anderthalb Stunden. Ist mir einfach das Wort nicht eingefallen. Gut, man ist halt auch nicht mehr der Jüngste mit 21 Jahren. Und ja, heute Abend Motto 70er.
5: Genau, und da sind wir wieder back in the Jugend, hätte ich gesagt, fast. Und so
4: ja,
5: wie
4: meine früh, deine spät.
5: Ne? So wie du das Motto auch ausgegeben hast. Und ja, und da hören wir natürlich immer alle Lieder, die tagtäglich uns begleitet haben.
4: Natürlich gibt es auch Radiosender, die 60er, 70er, 80er, 90er und 2000er spielen und bla bla bla. Ja, wir haben halt heute einfach mal die 70er noch bis 22 Uhr und noch habt ihr die Möglichkeit, ja, eure Wünsche und Grüße hier bei uns zu platzieren. Das geht relativ einfach, immer noch.
5: Genau, bei uns auf die Homepage gehen, beziehungsweise bei Fantastic Radio auf die Homepage gehen. Dort unter der Rubrik Wünsche und Grüße könnt ihr alles eintragen. Dort eure Wünsche hinterlassen oder was ihr auch möchtet.
4: So. Genau. Und die Oma, nämlich die Rahmen-Oma, die wird sich auf jeden Fall über die nächsten 1, 2, 3 Titel freuen. Auch, ich weiß nicht, ob sie noch wach ist. Also wie gesagt, ich habe immer noch nichts gehört. Ungewöhnlich, aber auf der anderen Seite doch wieder nicht aufgrund des Alters. Ne? Liebe Grüße an dieser Stelle. Ne? Wir machen nämlich weiter mit Edwin Starr.
5: Und War.
4: Dann haben wir Play That Funky Music
5: mit Wild Cherry.
4: Und dann werden wir ein klein bisschen softer und wünschen uns die sexuelle Erfüllung. Sexual Healing.
5: Genau, mit Marvin Gaye.

0: So, wer heute Abend ins Bett geht und die Hände nicht auf die Decke legt, der könnte auch das natürlich erleben.
1: Ja, du sagst ja immer, ne? Wer die Hände in den Schoß legt, muss noch lange nicht untätig sein. Ne?
0: So ist es und das ist ein alter Spruch, auch aus der Kirche und der Bibel oder wie auch immer. Ne? Schön, dass ihr mit dabei seid. Noch bis 22 Uhr heute Abend unser 70er Special mit schöner Musik aus den 70ern. Obwohl, wir wurden gerade eines Besseren belehrt, dass Marvin Gaye's Sexual Healing nicht aus den 70ern ist, sondern aus dem Jahr 81. Ne? Gut, ja. Können wir aber auch mit leben, weil...
1: Ne? Passt. Aber der hat so langsam gesungen, der hat ja in den 70ern schon angefangen. Also.
0: Das wäre natürlich eine super tolle Erklärung. Ne? Ist so wie bei manchen beim Geburtstag, die drei Tage lang haben, wie die Ramona.
1: Hm? Ja, genau. Witzigkeit.
0: Ja, den musste ich jetzt loswerden. Ne?
1: Ja, war klar. Habe ich so. Eigentlich schon länger drauf gewartet.
0: Machen wir noch ein bisschen rockig weiter. Denn
1: jawohl.
0: Morgen Abend bei uns natürlich auch wieder Andy's World of Music mit DJ Andy. Hier bei uns bei Fantastic Radio ab 20 Uhr und ich weiß, die nächsten zwei Titel, die kommen bei vielen, vielen, vielen Leuten, die damals schon Musik gehört haben, richtig, richtig, richtig gut an.
1: So ist es, weil der erste Künstler, von dem wir gleich den Song hören, der hat natürlich, seine Musik ist unerreichbar, absolut top, über alles andere müssen wir bei ihm nicht mehr reden.
0: Ähnlich wie bei Michael Jackson, ne?
1: Ähnlich, ja.
0: Ja.
1: Und danach, der Künstler, der ist ja noch sogar noch aktiv.
0: Mit das ist auch richtig. Ne? Also,
1: 78, 7 oder 78 Jahren. Und er tritt sogar noch auf. Hat erst vor einem halben Jahr eine neue CD rausgebracht.
0: Ja. So. Sieht jünger aus wie du. Ja, aber gut, das ist manchmal so. Ne? Sorry. Ne? So, wir haben jetzt einmal Gary Glitter.
1: Genau, mit I Love, You Love, Me Love.
0: Und dann haben wir Mr. Alice
1: Cooper.
0: No More Mr. Nice Guy. Einen meiner absoluten Favorites wie School's Out for Summer.
1: Ja, das ist
0: also zwei da rockige Titel. Ne?
1: Genau,
0: mit dem Hinweis auf morgen nochmal. Natürlich bei Andy's World of Music auch wieder Rock und bis zum Abwinken.
1: Genau, hau rein.
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0: Ja, soweit Alice Cooper und No More Mr. Night Sky. Das war unsere klitzekleine Rockrunde.
1: Ja.
0: Und jetzt gibt es wohl einen besonderen Musikwunsch für deine liebe Gattin. Und die hat sich gewünscht, Nick McKenzie, Juanita. Ja,
1: für uns beide heißt es aber schon langsam, aber sicher Abschied nehmen. Ne?
0: Genau.
1: Wenn man mal auf die Uhr schaut. Ne?
0: Ja, und
1: dann weiß man, wie viel Uhr es ist.
0: Und was die Stunde geschlagen hat.
1: Ne? Das heißt, ja, Dankeschön zu sagen. Schön, dass ihr mit dabei wart in der 70er-Runde am heutigen Dienstagabend. Und wir hoffen natürlich, nächste Woche Dienstag schaltet ihr wieder ein. Und natürlich auch morgen Abend wieder zu DJ Andy's World of Music.
0: Genau, die ganze Woche ist ja mit Moderation hier bei Fantastic Radio und immer schön fleißig bei uns bleiben. So wird's was. Und ja, wir sagen auf Wiedersehen, oder?
1: Servus, genau, bis zum nächsten Mal. Dann hören wir uns vielleicht gerne wieder, ne, wenn ihr möchtet, ne, bei unserer nächsten Sendung. Ne?
0: Alles klar, am Mikrofon verabschieden sich Thomas Limpert
1: und Jürgen Herberg mit Juanita. Und Nick McKenzie, und das geht mit besonderen Grüßen an Eiche.
0: Oh, ja, an Eiche, natürlich.
1: Ja, auf. Servus.
0: Servus.

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1: Mit Michael Miem. Die Zahl der Unternehmensinsolvenzen in Westeuropa ist auf den höchsten Stand seit Beginn der Erhebung gestiegen. Demnach wurden im vergangenen Jahr rund 200.000 Pleiten gezählt. Das entspricht einem Anstieg von knapp 5% im Vergleich zum Vorjahr. Damit wächst die Zahl der Insolvenzen bereits das vierte Jahr in Folge. Die Vereinigten Staaten haben eine neue militärische Operation in der Straße von Hormuz begonnen, um den Schiffsverkehr zu sichern. Erstmals seit Wochen passierten wieder US-Kriegsschiffe und begleitete Handelsschiffe die wichtige Meerenge. Nach Angaben eines US-Admirals kam es dabei zu mehreren Angriffen durch iranische Einheiten mit Raketen, Drohnen und Schnellbooten. Diese seien jedoch abgewehrt worden. Nach der tödlichen Fahrt eines Autos durch die Leipziger Innenstadt laufen die Ermittlungen zu den Hintergründen weiter. Die Stadt will nun die Zufahrt zur Fußgängerzone überprüfen, über die der Täter offenbar ungehindert einfahren konnte. Am anderen Ende der Einkaufsmeile wurde das Fahrzeug durch Poller gestoppt. Bei der Tat kamen zwei Menschen ums Leben, drei weitere wurden schwer verletzt.
2: Als ich mich umdrehte, sah ich einen weißen PKW mit einem Mann, der auf dem Dach lag, die Kümmersche Straße hinunterfahren. Geschwindigkeit vielleicht geschätzt 60 Stundenkilometer und sahen dann die angefahrenen Leute am Boden liegen. Ja.
1: Heiko Teggerts von der Polizeigewerkschaft zur Arbeit der Beamten.
3: Da gehören nicht nur die Spuren am Tatort zu, sondern da gehört auch die intensive Ermittlung zum Hintergrund dieser Tat dazu. Und nur wenn dort wirklich alle Fakten zusammengesammelt worden sind und ausgewertet werden, kann die Staatsanwaltschaft sozusagen die Anklage erheben.
1: Der Verdächtige wurde festgenommen. In der Innenstadt gibt es weiter Einschränkungen. Zudem sind mehrere Gedenkveranstaltungen geplant. Bundesverkehrsminister Schnieder hält den Tankrabatt weiterhin für richtig und schließt eine Verlängerung nicht aus. Die Maßnahme entlaste vor allem Menschen und Branchen, die auf Auto und Lkw angewiesen sind. Seit Anfang Mai wurden die Steuern auf Kraftstoffe um rund 17 Cent pro Liter gesenkt, was den Staat Milliarden kostet. Die Regelung ist zunächst befristet, könnte aber je nach Entwicklung verlängert werden. Experten verweisen dagegen auf Alternativen wie ein Tempolimit, das aus Sicht vieler effizienter wäre.
0: Und nun noch das Wetter.
1: In der Wetterredaktion Michael Miem. Heute zeigt sich der Himmel im Norden und Nordwesten heiter bis wolkig. Es bleibt trocken. Im Süden und Südosten zeigt sich der Himmel zunächst teils sonnig, bevor dann im Tagesverlauf mehr Wolken aufziehen und teils kräftige Gewitter entstehen. In der Mitte bleibt der Himmel stark bewölkt. Es fällt verbreitet schauerartiger Regen, der örtlich von Gewittern begleitet wird. Die Temperaturen erreichen im Norden 12 bis maximal 19 Grad, im Süden wird es bis zu 27 Grad warm. Der Wind weht dazu schwach bis mäßig und frischt an der Nordsee deutlich auf. In der Nacht breitet sich dann in vielen Regionen länger anhaltender Regen aus, während Schauer und Gewitter in anderen Gebieten nachlassen und Auflockerungen folgen. Die Temperaturen liegen im Norden bei 3 bis 7, sonst bei bis zu 12 Grad. Morgen geht es dann mit dem Himmel im äußersten Norden teils aufgelockert und meist trocken weiter, während es in anderen Regionen bedeckt bleibt und regnet bei Werten bis 21 Grad.
0: So viel zu den Nachrichten und dem Wetter. Wir wünschen allen Hörern weiterhin viel Spaß bei Fantastic Radio.
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Einen wunderschönen guten Abend. Good evening, bonsoir, grüezi und ein liebes Hallo. Mein Name ist Vera Sauer, eure Azubine von Fantastic Radio. Dem Gute-Laune-Sender im Netz. Ich wünsche euch und mir viel Spaß bei meiner heutigen Sendung. Wenn es euch gefällt, bitte weitersagen. Tja, und wenn nicht, dann behaltet es doch einfach für euch.

Ja, lass die Musik spielen. Let the music play. Genau dafür gibt es Fantastic Radio, den Gute-Laune-Sender im Netz. Und dieser Titel aus dem Album The Ultimate Collection wurde gesungen von dem amerikanischen Soul-Sänger Barry White. Der nächste Titel, It Must Have Been Love, von dem schwedischen Musikduo Roxette, ist eine ihrer meistverkauften Singles und wurde international 1990 ein Hit, nachdem er mit etwas verändertem Text als Teil des Soundtracks zur Filmkomödie Pretty Woman erneut veröffentlicht wurde. Und zu viel Himmel, Too Much Heaven, diesen Song aus dem Album Spirits Having Flown, den hat danach die Popgruppe Bee Gees für euch.

Wie sagt der Skeptiker beim Anblick der deutschen Flagge? Ich sehe schwarz, dass wir bei so viel Rot noch goldene Zeiten erleben werden. Tja, Rot sieht unser nächster Interpret, der irische Sänger Chris de Burgh, jetzt auch mit Lady in Red. Aus seinem Album Into the Light von 1986. Und danach lassen wir uns von dem King of Pop von Michael Jackson das Händchen halten mit Hold My Hand aus seinem ersten Posthumalbum Michael. Und dieser Titel ist ein 2007 aufgenommenes Duett zusammen mit Akon.

0: Ein Mann sitzt in einem vollbesetzten Flugzeug, nur der Platz neben ihm ist noch frei. Und da kommt durch den Gang eine wunderschöne Frau und setzt sich neben ihn. Der Mann kann es kaum glauben und möchte mit ihr ins Gespräch kommen. Entschuldigung, sagt er, und warum fliegen Sie nach Berlin? Tja, ich fliege zum Sexkongress, sagt sie. Ich werde dort einen Vortrag halten und mit einigen Vorurteilen aufräumen. Viele Leute glauben ja zum Beispiel, die farbigen Männer seien besonders prächtig ausgestattet. Dabei sind es eher die amerikanischen Ureinwohner, bei denen dies so ist. Und viele glauben, die Franzosen seien die besten Liebhaber. Dabei bereiten die Griechen ihren Frauen den meisten Spaß am Sex. Aber ich weiß gar nicht, warum ich Ihnen das alles erzähle. Ich kenne Sie ja nicht einmal. Ich kenne ja nicht mal Ihren Namen. Streckt der Mann die Hand aus. Winnetou, sagt er. Winnetou Papadomoulos. Tja, den Winnetou habe ich hier jetzt nicht, sondern unsere Verbraucherhinweise. Bis gleich.
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Aus dem Album Der blaue Planet war dies jede Stunde von der damals noch in Ost-Berlin gegründeten Band Karat. Und ebenfalls aus Berlin stammen unsere nächsten Interpreten. Aber erst nach der Wiedervereinigung gegründet wurde das Popmusikprojekt Ich und Ich. Und der Titel, den dieses Duo jetzt singt, So soll es bleiben, ist aus ihrem Album Vom selben Stern.

Aus ihrem ersten Nummer 1 Album, ihrem vierten Studioalbum One of These Nights, ist dieser gleichnamige Titel von der amerikanischen Country-Rock-Band Eagles. Und danach kommt die Radau-Kombo. So zumindest wurde die englische Rockband The Who in ihren Anfängen bezeichnet. Und Behind Blue Eyes ist aus ihrem Album Who's Next.

Unsere Jungs, die Blues and Roll Band The Backyards aus der Schweiz, warten jetzt auf ihr Mädchen, Waiting for My Girl. Und dann wartet die 1962 gegründete englische Rockband The Rolling Stones auf nichts mehr. Denn für die ist alles schon vorbei. It's all over now. Dieser Titel wurde der erste Nummer 1 Hit der Band und verhalf ihnen auch in Europa zum Durchbruch. Hier geht's danach natürlich weiter und das mit einer Band hier aus der Region Bad Hersfeld mit der Red Bay Company und Louisiana Streets.

0: Ich melde mich mit Musik nach unseren Nachrichten zurück.
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2: Mit Michael Miem. Die Zahl der Unternehmensinsolvenzen in Westeuropa ist auf den höchsten Stand seit Beginn der Erhebung gestiegen. Demnach wurden im vergangenen Jahr rund 200.000 Pleiten gezählt. Das entspricht einem Anstieg von knapp 5% im Vergleich zum Vorjahr. Damit wächst die Zahl der Insolvenzen bereits das vierte Jahr in Folge. Die Vereinigten Staaten haben eine neue militärische Operation in der Straße von Hormuz begonnen, um den Schiffsverkehr zu sichern. Erstmals seit Wochen passierten wieder US-Kriegsschiffe und begleitete Handelsschiffe die wichtige Meerenge. Nach Angaben eines US-Admirals kam es dabei zu mehreren Angriffen durch iranische Einheiten mit Raketen, Drohnen und Schnellbooten. Diese seien jedoch abgewehrt worden. Nach der tödlichen Fahrt eines Autos durch die Leipziger Innenstadt laufen die Ermittlungen zu den Hintergründen weiter. Die Stadt will nun die Zufahrt zur Fußgängerzone überprüfen, über die der Täter offenbar ungehindert einfahren konnte. Am anderen Ende der Einkaufsmeile wurde das Fahrzeug durch Poller gestoppt. Bei der Tat kamen zwei Menschen ums Leben, drei weitere wurden schwer verletzt.
3: Als ich mich umdrehte, sah ich einen weißen PKW mit einem Mann, der auf dem Dach lag, die Kümmersche Straße hinunterfahren. Geschwindigkeit vielleicht geschätzt 60 Stundenkilometer und sahen dann die angefahrenen Leute am Boden liegen. Ja.
2: Heiko Teggerts von der Polizeigewerkschaft zur Arbeit der Beamten.
4: Da gehören nicht nur die Spuren am Tatort zu, sondern da gehört auch die intensive Ermittlung zum Hintergrund dieser Tat dazu. Und nur wenn dort wirklich alle Fakten zusammengesammelt worden sind und ausgewertet werden, kann die Staatsanwaltschaft sozusagen die Anklage erheben.
2: Der Verdächtige wurde festgenommen. In der Innenstadt gibt es weiter Einschränkungen. Zudem sind mehrere Gedenkveranstaltungen geplant. Bundesverkehrsminister Schnieder hält den Tankrabatt weiterhin für richtig und schließt eine Verlängerung nicht aus. Die Maßnahme entlaste vor allem Menschen und Branchen, die auf Auto und Lkw angewiesen sind. Seit Anfang Mai wurden die Steuern auf Kraftstoffe um rund 17 Cent pro Liter gesenkt, was den Staat Milliarden kostet. Die Regelung ist zunächst befristet, könnte aber je nach Entwicklung verlängert werden. Experten verweisen dagegen auf Alternativen wie ein Tempolimit, das aus Sicht vieler effizienter wäre.
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2: In der Wetterredaktion Michael Miem. Heute zeigt sich der Himmel im Norden und Nordwesten heiter bis wolkig. Es bleibt trocken. Im Süden und Südosten zeigt sich der Himmel zunächst teils sonnig, bevor dann im Tagesverlauf mehr Wolken aufziehen und teils kräftige Gewitter entstehen. In der Mitte bleibt der Himmel stark bewölkt. Es fällt verbreitet schauerartiger Regen, der örtlich von Gewittern begleitet wird. Die Temperaturen erreichen im Norden 12 bis maximal 19 Grad. Im Süden wird es bis zu 27 Grad warm. Der Wind weht dazu schwach bis mäßig und frischt an der Nordsee deutlich auf. In der Nacht breitet sich dann in vielen Regionen länger anhaltender Regen aus, während Schauer und Gewitter in anderen Gebieten nachlassen und Auflockerungen folgen. Die Temperaturen liegen im Norden bei 3 bis 7, sonst bei bis zu 12 Grad. Morgen geht es dann mit dem Himmel im äußersten Norden teils aufgelockert und meist trocken weiter, während es in anderen Regionen bedeckt bleibt und regnet bei Werten bis 21 Grad.
1: So viel zu den Nachrichten und dem Wetter. Wir wünschen allen Hörern weiterhin viel Spaß bei Fantastic Radio.
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Von der Schweizer Hardrock-Band Krokus war dies Dirty Dynamite aus ihrem gleichnamigen Album von 2013 und mit Highway to Hell aus dem gleichnamigen Album von 1979 der australischen Hardrock-Band AC/DC mache ich mich schon mal auf den Weg zur Hölle. 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

nächste Titel muss ein Wunschtraum von dem deutschen Schriftsteller, Kunstmaler und Rockmusiker Udo Lindenberg sein. Der Kreis ist heiß, aus seinem Album Stark wie zwei. Wenn der sich meint damit, ich bin mal nicht so und gönne ihm die Illusion und lasse nicht, wie danach der deutsche Musiker Klaus Lage, die Fäuste mit Faust auf Faust gleich fliegen. Seine Single von 1985.

Was liest du denn da? Fragt Rudi seinen Freund. Goethes Faust, antwortet dieser. Ach, meint Rudi, mit Boxen habe ich nix am Hut. Tja, ich auch nicht, aber ein paar liebe Grüße, die möchte ich jetzt loswerden. Und die gehen an das Personal und alle Gäste ins Percola Eiscafé und ins Michelangelo hier in Bad Hersfeld, in Monis Pizzeria in Obergeis, an Kalle und sein Team von unserem Partnersender German Bassdream aus Lauterbach und an unseren anderen Partnersender Radio Bär aus Coburg. Liebe Grüße gehen auch an alle Hörerinnen und Hörer von German Bassdream, Radio Bär und Fantastic Radio und natürlich da auch an unsere Schweizer Stammhörer. Ebenso grüße ich auch alle, die sich über www.fantastikradio.de oder über www.gbs-login.de in unserem Chat eingeloggt haben und da mit uns chatten oder nach dem Registrieren, was ja kostenlos ist, auch die anderen Funktionen auf der Seite wie da unter Themen das Forum mitnutzen. Ich aber setze jetzt hier erstmal ein Zeichen. Oder besser, ich lasse es setzen. Mit The Sign aus der US-Version des Albums Happy Nation von der aus Göteborg kommenden schwedischen Popgruppe Ace of Base.

Zwei kleine Jungs stehen am Zaun eines Hühnerhofs und sehen dem Hahn zu, der eifrig mit der Henne beschäftigt ist. Meint da der eine, sagt

mal, was macht denn der Hahn auf der Henne? Darauf der andere, Mensch, das siehst du doch, der stempelt die Eier. Tja, ob das Liebe ist? Diese Frage, was ist Liebe, what is love, die stellt jetzt musikalisch der aus Trinidad stammende Sänger Hedway mit der von dem Produzenten-Ehepaar Karin Hartmann und Toni Hendrik für ihn geschriebenen Eurodance-Single, mit der er 1993 seinen Durchbruch schaffte. What is love?

0: Also Mama, sagt die Tochter, das mit der Befruchtung habe ich jetzt ja verstanden. Das Sperma dringt in das Ei ein und danach entsteht ein neuer Mensch. Aber wie kommt denn das Sperma zu dem Ei? Musst du das schlucken? Ruft der Vater von hinten, nur wenn sie neues Kleid will. Tja, und warum behandeln Banker ihre Kunden wie rohe Eier? Tja, weil man mit rohen Eiern was macht? Richtig, genau. Man haut sie in die Pfanne. So, ich brauche jetzt aber weder neues Kleid, noch werde ich Eier stempeln oder sie in die Pfanne hauen. Wir machen hier jetzt einfach nur eine kleine Pause für unsere Verbraucherhinweise. Und danach gibt es wieder Musik, Musik, Musik.
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Wie sagte der Räuber, als er sich statt zur Bank zu einem Polizeirevier durchgebuddelt hatte? Dies ist ein überdurchschnittlich gut geführtes Polizeirevier. Tja, und die Hände hochgenommen hat hier eben die französische Disco-Musikgruppe Ottawan mit ihrer Single Hands Up von 1981 und eine Single von 1982 ist der Titel jetzt Down Under der australischen Rockband Men at Work.

aus dem Album Sehnsucht ist unheilbar ist das Würfelspiel von der deutschen Heilpraktikerin und Sängerin Juliane Werding. Und direkt ein Engel, den schickt euch danach die deutsche Schlagersängerin Michelle mit ihrer Single Ich schick dir jetzt einen Engel aus dem Jahre 2001.

Mit der irischen Sängerin Sinéad O'Connor und ihrer Coverversion des ursprünglich von dem amerikanischen Musiker Prince veröffentlichten Titel Nothing Compares bedanke ich mich für heute bei euch fürs Zuhören und verabschiede mich von euch mit der britischen Rock-Pop-Band Coldplay und ihrem Titel Fix You aus dem Album X and Y. Tja, und eine gute Nacht und schöne Träume, die wünscht euch eure Azubine Vera von Fantastic Radio, dem Gute-Laune-Sender im Netz, danach noch mit der irischen Rockgruppe The Cranberries und Dreams aus ihrem Album Everybody Else Is Doing It, So Why Can't We?

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6: Mit Michael Miem. Die Zahl der Unternehmensinsolvenzen in Westeuropa ist auf den höchsten Stand seit Beginn der Erhebung gestiegen. Demnach wurden im vergangenen Jahr rund 200.000 Pleiten gezählt. Das entspricht einem Anstieg von knapp 5% im Vergleich zum Vorjahr. Damit wächst die Zahl der Insolvenzen bereits das vierte Jahr in Folge. Die Vereinigten Staaten haben eine neue militärische Operation in der Straße von Hormuz begonnen, um den Schiffsverkehr zu sichern. Erstmals seit Wochen passierten wieder US-Kriegsschiffe und begleitete Handelsschiffe die wichtige Meerenge. Nach Angaben eines US-Admirals kam es dabei zu mehreren Angriffen durch iranische Einheiten mit Raketen, Drohnen und Schnellbooten. Diese seien jedoch abgewehrt worden. Nach der tödlichen Fahrt eines Autos durch die Leipziger Innenstadt laufen die Ermittlungen zu den Hintergründen weiter. Die Stadt will nun die Zufahrt zur Fußgängerzone überprüfen, über die der Täter offenbar ungehindert einfahren konnte. Am anderen Ende der Einkaufsmeile wurde das Fahrzeug durch Poller gestoppt. Bei der Tat kamen zwei Menschen ums Leben, drei weitere wurden schwer verletzt.
7: Als ich mich umdrehte, sah ich einen weißen PKW mit einem Mann, der auf dem Dach lag, die Kümmersche Straße hinunterfahren. Geschwindigkeit vielleicht geschätzt 60 Stundenkilometer und sahen dann die angefahrenen Leute am Boden liegen. Ja.
6: Heiko Teggerts von der Polizeigewerkschaft zur Arbeit der Beamten.
8: Da gehören nicht nur die Spuren am Tatort zu, sondern da gehört auch die intensive Ermittlung zum Hintergrund dieser Tat dazu. Und nur wenn dort wirklich alle Fakten zusammengesammelt worden sind und ausgewertet werden, kann die Staatsanwaltschaft sozusagen die Anklage erheben.
6: Der Verdächtige wurde festgenommen. In der Innenstadt gibt es weiter Einschränkungen. Zudem sind mehrere Gedenkveranstaltungen geplant. Bundesverkehrsminister Schnieder hält den Tankrabatt weiterhin für richtig und schließt eine Verlängerung nicht aus. Die Maßnahme entlaste vor allem Menschen und Branchen, die auf Auto und Lkw angewiesen sind. Seit Anfang Mai wurden die Steuern auf Kraftstoffe um rund 17 Cent pro Liter gesenkt, was den Staat Milliarden kostet. Die Regelung ist zunächst befristet, könnte aber je nach Entwicklung verlängert werden. Experten verweisen dagegen auf Alternativen wie ein Tempolimit, das aus Sicht vieler effizienter wäre.
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6: Wechselhaft regnerisch und gewitterig geht es heute weiter. Hallo, hier ist Michael Miem in der Wetterredaktion. Der Himmel ist von Ostfriesland bis zur Ostsee aufgelockert. Es bleibt meist trocken. In den angrenzenden Regionen hingegen fällt Regen, während es in der Mitte und im Süden wechselnd bis stark bewölkt ist und einzelne kräftige Schauer sowie Gewitter auftreten. Die Temperaturen erreichen heute bei Schauerneigung etwa 10 Grad, im Süden und Niederbayern bis zu 23 sommerliche Grad. Der Wind weht mäßig bis frisch aus nördlichen Richtungen und frischt an der Küste böig auf. Heute Nacht zeigt sich der Himmel dann im Norden zunehmend klarer, während es in der Mitte und im Süden stark bewölkt bleibt und gebietsweise Regen fällt. Die Temperaturen liegen bei 10 bis tiefstens 2 Grad. In einigen Regionen muss noch mal mit Bodenfrost gerechnet werden. Morgen zeigt sich der Himmel im äußersten Norden sonnig, während es in anderen Regionen weiter wolkig bis stark bewölkt ist. Dort gibt es gebietsweise Regen und einzelne Gewitter.
5: So viel zu den Nachrichten und dem Wetter. Wir wünschen allen Hörern weiterhin viel Spaß bei Fantastic Radio.
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6: Mit Michael Miem. Die Zahl der Unternehmensinsolvenzen in Westeuropa ist auf den höchsten Stand seit Beginn der Erhebung gestiegen. Demnach wurden im vergangenen Jahr rund 200.000 Pleiten gezählt. Das entspricht einem Anstieg von knapp 5% im Vergleich zum Vorjahr. Damit wächst die Zahl der Insolvenzen bereits das vierte Jahr in Folge. Die Vereinigten Staaten haben eine neue militärische Operation in der Straße von Hormuz begonnen, um den Schiffsverkehr zu sichern. Erstmals seit Wochen passierten wieder US-Kriegsschiffe und begleitete Handelsschiffe die wichtige Meerenge. Nach Angaben eines US-Admirals kam es dabei zu mehreren Angriffen durch iranische Einheiten mit Raketen, Drohnen und Schnellbooten. Diese seien jedoch abgewehrt worden. Nach der tödlichen Fahrt eines Autos durch die Leipziger Innenstadt laufen die Ermittlungen zu den Hintergründen weiter. Die Stadt will nun die Zufahrt zur Fußgängerzone überprüfen, über die der Täter offenbar ungehindert einfahren konnte. Am anderen Ende der Einkaufsmeile wurde das Fahrzeug durch Poller gestoppt. Bei der Tat kamen zwei Menschen ums Leben, drei weitere wurden schwer verletzt.
7: Als ich mich umdrehte, sah ich einen weißen PKW mit einem Mann, der auf dem Dach lag, die Kümmersche Straße hinunterfahren. Geschwindigkeit vielleicht geschätzt 60 Stundenkilometer und sahen dann die angefahrenen Leute am Boden liegen. Ja.
6: Heiko Teggerts von der Polizeigewerkschaft zur Arbeit der Beamten.
8: Da gehören nicht nur die Spuren am Tatort zu, sondern da gehört auch die intensive Ermittlung zum Hintergrund dieser Tat dazu. Und nur wenn dort wirklich alle Fakten zusammengesammelt worden sind und ausgewertet werden, kann die Staatsanwaltschaft sozusagen die Anklage erheben.
6: Der Verdächtige wurde festgenommen. In der Innenstadt gibt es weiter Einschränkungen. Zudem sind mehrere Gedenkveranstaltungen geplant. Bundesverkehrsminister Schnieder hält den Tankrabatt weiterhin für richtig und schließt eine Verlängerung nicht aus. Die Maßnahme entlaste vor allem Menschen und Branchen, die auf Auto und Lkw angewiesen sind. Seit Anfang Mai wurden die Steuern auf Kraftstoffe um rund 17 Cent pro Liter gesenkt, was den Staat Milliarden kostet. Die Regelung ist zunächst befristet, könnte aber je nach Entwicklung verlängert werden. Experten verweisen dagegen auf Alternativen wie ein Tempolimit, das aus Sicht vieler effizienter wäre.
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6: Wechselhaft regnerisch und gewitterig geht es heute weiter. Hallo, hier ist Michael Miem in der Wetterredaktion. Der Himmel ist von Ostfriesland bis zur Ostsee aufgelockert. Es bleibt meist trocken. In den angrenzenden Regionen hingegen fällt Regen, während es in der Mitte und im Süden wechselnd bis stark bewölkt ist und einzelne kräftige Schauer sowie Gewitter auftreten. Die Temperaturen erreichen heute bei Schauerneigung etwa 10 Grad, im Süden und Niederbayern bis zu 23 sommerliche Grad. Der Wind weht mäßig bis frisch aus nördlichen Richtungen und frischt an der Küste böig auf. Heute Nacht zeigt sich der Himmel dann im Norden zunehmend klarer, während es in der Mitte und im Süden stark bewölkt bleibt und gebietsweise Regen fällt. Die Temperaturen liegen bei 10 bis tiefstens 2 Grad. In einigen Regionen muss noch mal mit Bodenfrost gerechnet werden. Morgen zeigt sich der Himmel im äußersten Norden sonnig, während es in anderen Regionen weiter wolkig bis stark bewölkt ist. Dort gibt es gebietsweise Regen und einzelne Gewitter.
5: So viel zu den Nachrichten und dem Wetter. Wir wünschen allen Hörern weiterhin viel Spaß bei Fantastic Radio.
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6: Mit Michael Miem. Die Zahl der Unternehmensinsolvenzen in Westeuropa ist auf den höchsten Stand seit Beginn der Erhebung gestiegen. Demnach wurden im vergangenen Jahr rund 200.000 Pleiten gezählt. Das entspricht einem Anstieg von knapp 5% im Vergleich zum Vorjahr. Damit wächst die Zahl der Insolvenzen bereits das vierte Jahr in Folge. Die Vereinigten Staaten haben eine neue militärische Operation in der Straße von Hormuz begonnen, um den Schiffsverkehr zu sichern. Erstmals seit Wochen passierten wieder US-Kriegsschiffe und begleitete Handelsschiffe die wichtige Meerenge. Nach Angaben eines US-Admirals kam es dabei zu mehreren Angriffen durch iranische Einheiten mit Raketen, Drohnen und Schnellbooten. Diese seien jedoch abgewehrt worden. Nach der tödlichen Fahrt eines Autos durch die Leipzig